0: automatisch analysieren und so das Alter der Nutzer einschätzen. Zuletzt hatte ein US-Gericht Meta wegen mangelhaften Kinderschutzes zu einer Millionenstrafe verdonnert. In der Fußball-Champions League steht der FC Arsenal im Finale. Nach dem 1:1 im Hinspiel in Madrid gewann der Tabellenführer der Premier League zu Hause gegen Atletico mit 1:0. Im zweiten Halbfinal-Rückspiel treffen die Bayern heute Abend auf Paris Saint-Germain. Im Hinspiel hatte sich PSG mit 5:4 durchgesetzt.
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2: Wolkig ist es gerade in vielen Ecken, in der Mitte regnet es teils länger und der Regen zieht langsam Richtung Nordosten weiter. Dazu gibt's ab und zu mal Nebel und sonst nur einzelne Schauer. Aktuell liegen die Temperaturen zwischen 14 und 3 Grad. Tagsüber bleibt's oft grau, immer mal nass mit Schauern und vereinzelt Gewittern, am trockensten Richtung Küste bei 10 bis 21 Grad.

0: Herzlich willkommen zum Radioprogramm des Missionswerkes Werner Heukelbach. 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
1: Lieber Hörer, mit dem Elend des heutigen Menschen beschäftigen sich viele. Dichter und Denker, Politiker und Pädagogen, Ärzte und Psychologen. Es werden viele Lösungen angeboten, die alle nicht greifen. Zum Thema AIDS, das immer mehr Menschen erreicht, schreibt man, das ist das gefährlichste Symptom einer an sich schon kranken Gesellschaft und die gefährlichste Bedrohung unserer Zeit ist. Es werden auch noch viele andere Gefahrenquellen genannt, die für die menschliche Gesundheit bedrohlich sind. Alkoholismus, Rauchen, zunehmende Gewaltbereitschaft, besonders an Schulen, und Zunahme der Verbrechen aller Art. Niemand wird bestreiten, dass die Beschreibung unseres Elends zutrifft. Nur, damit ist die Ursache allen Elends keineswegs genannt. Viele machen es sich sehr einfach. Sie schieben alles schuldhafte Verfehlen einfach auf die anderen Menschen oder Umstände ab. Damit kommen wir aber nicht weiter. In unserer Welt ist alles in Verwirrung. Aber es ist eine planvolle Verwirrung. Nach dem Plan Satans. Die Bibel sagt uns, dass Satan der große Betrüger ist, der hinter unseren großen Selbsttäuschungen steht. Er hat uns verführt, dass wir glauben, die Dinge würden besser, während sie tatsächlich immer schlimmer werden. Trotz allen Fortschritts hat der Mensch das grundlegende Problem der Menschheit nicht gelöst. Wir entwickeln neue Medikamente, aber es gibt kein Heilmittel gegen unsere inneren Nöte und Sorgen. 3 Tatsachen beinhalten die wahre Geschichte des Menschen. Erstens, seine Vergangenheit ist erfüllt von der Sünde. Zweitens, seine Gegenwart ist geprägt von Kummer und Sorge. Und drittens, der unumgängliche Tod erwartet ihn in der Zukunft. Jesus Christus ist gekommen, um uns die Antwort auf die 3 Fragen über Sünde, Leid und Tod zu geben. Denn nur er allein ist ewig und unveränderlich. Er ist derselbe, gestern, heute und in Ewigkeit. In Hesekiel 18,32 sagt Gott, denn ich habe kein Gefallen am Tod des Sterbenden, spricht Gott, der Herr. Darum bekehrt euch, so werdet ihr leben. Hier ist von Bekehrung die Rede. Dieses Wort hören wir nicht gern. Es klingt nach Frömmelei, nach Reue und Buße über begangene Sünden. Viele Menschen wissen nichts damit anzufangen. Dennoch, von ihr hängen Tod und Leben ab. Unser ewiger Tod und unser ewiges Leben. Lieber Hörer, Gott richtet jeden nach seinem eigenen Verhalten. Davon wird uns ausführlich im 18. Kapitel des Propheten Hesekiel berichtet. Es heißt dort, welche Seele sündigt, die soll sterben. Aber der Fromme, der Gottes Geboten gehorsam ist, keinen Götzendienst tut, keinen Ehebruch, keinen Betrug und keine Gewalttat begeht, soll das Leben haben. Es kann nicht einfach das leibliche Leben und Sterben gemein sein, denn auch der Fromme muss sterben. Und der offenkundige Sünder lebt oft lange auf Erden. Es ist gewiss an Gottes Urteil im letzten Gericht gedacht. Da bedeutet Gottes Freispruch ewiges Leben und Gottes Verurteilung ewigen Tod. Gott wird jeden von uns richten nach seinem eigenen Verhalten. Er wird keinen um der Sünde seiner Väter willen verdammen. Wer seinen Geboten gehorcht, wird leben. Jeder hat die Möglichkeit, zum ewigen Leben der Herrlichkeit zu gelangen. Welche Seele sündigt, die soll sterben. Der Sohn soll nicht tragen die Missetat des Vaters, und der Vater soll nicht tragen die Missetat des Sohnes, sondern des Gerechten Gerechtigkeit soll über ihm sein, und des Ungerechten Ungerechtigkeit soll über ihm sein. Es ist eine tröstliche Zusage, dass Gott unseren früheren Ungehorsam nicht ansehen will, wenn wir uns bekehren und unser Leben ihm anvertrauen. Gott sagt, es soll aller seiner Übertretungen, so er begangen hat, nicht gedacht werden, sondern er soll leben. Meinst du, dass ich gefallen habe am Tode des Gottlosen, spricht der Herr, und nicht vielmehr, dass er sich bekehre von seinem Wesen und lebe? Das ist die frohe Botschaft, dass Freude im Himmel herrscht über einen Sünder, der Buße tut. Es gilt, was der Apostel schreibt. Ist jemand in Christum, so ist er eine neue Kreatur. Das Alte ist vergangen, siehe, es ist alles neu geworden. Wir brauchen nicht zu verzweifeln über unsere alten Sünden, über unser verpfuschtes Leben. Sie sind durch Christi Blut getilgt, wenn wir uns zu ihm bekehren und in einem neuen Leben wandeln. Abfall von Gott und Rückfall ins alte Sündenleben löschen das vergangene Leben mit Gott gleichsam aus, als wäre es nie gewesen. Wenn wir in das alte Sündenleben zurückfallen und die Sünde in unserem Leben tolerieren, sollten wir den Mut haben, uns ganz neu zu prüfen, bin ich wirklich bekehrt und ein Eigentum des Herrn Jesu geworden, oder war ich bisher nur ein christlicher Mitläufer? Wir können uns vor Gott nicht auf eine christlich verbrachte Jugendzeit berufen, wenn wir nun im Alter, im Unglauben und in der Sünde leben und sterben. Es zählt vielmehr die Gegenwart. Lieber Hörer, Gott richtet uns nach dem, was wir sind, und nicht nach dem frommen Anstrich aus der fernen Vergangenheit. Deshalb ist es wichtig, dass wir dem Ruf Gottes gehorchen, wenn wir auf verkehrten Wegen sind. Die Bibel sagt uns, dass wir die Entscheidung oder die Bekehrung nicht auf die lange Bank schieben sollen. Bei Gott gilt immer das Heute. Jetzt ist der Tag des Heils. Heute, so ihr seine Stimme höret, so verstocket eure Herzen nicht. Gott bietet jedem von uns sein Heil an. Da spielt das Alter keine Rolle. Auch das Ansehen der Person ist bei Gott nicht wichtig. Es ist auch egal, wie viel schlimme Dinge wir getan haben. Das Blut Jesu Christi, seines Sohnes, macht uns rein von aller Sünde. Wir dürfen und sollen umkehren von unseren Wegen ohne Gott. Auch wenn uns Ketten der Süchte und Begierde, der Leidenschaften ganz fest binden. Jesus will uns ein neues Herz und einen neuen Geist schenken. Machen können wir das neue Herz und den neuen Geist zwar nicht selber, aber wir können es erbitten, wie es der König David in seinem Bußpsalm getan hat. Schaffe in mir, Gott, ein reines Herz und gib mir einen neuen gewissen Geist. Verwirf mich nicht von deinem Angesicht und nimm deinen Heiligen Geist nicht von mir. Lieber Hörer, solches Gebet wird gewiss Erhörung finden. Denn Gott hat keinen Gefallen am Tod des Sünders, des Gottlosen. Bei David hat Gott das Gebet erhört. Dabei war der König von Israel in große Schuld geraten. Er hatte Ehebruch getan und darüber wurde er auch noch ein Mörder. Aber so treu ist Gott. So steht er zu seinen Verheißungen. Auch Jesus Christus sagt uns, wer zu mir kommt, den werde ich nicht hinausstoßen. So können wir mit unserer Umkehr und Hinkehr zu Gott, mit unserem Beten und Flehen selbst zu dem neuen Herzen beitragen. Um also in den Himmel zu kommen, sagt Jesus, musst du dich bekehren. Das habe nicht ich gesagt, das sagt Jesus. Das ist nicht die Meinung eines Menschen, es ist die Meinung Gottes. Jesus sagt, wenn ihr nicht umkehrt, werdet ihr nicht in das Himmelreich kommen. Bei der Bekehrung erkennst du, dass du ein Sünder bist. Du blickst im Glauben auf Christus, der stellvertretend für dich gestorben ist. Du öffnest ihm im Gebet dein Herz und lässt ihn einziehen. Im Glauben übereignest du ihm dein Leben, indem du zugleich aller Sünde absagst. In diesem Augenblick bewirkt der Heilige Geist das Wunder deiner Wiedergeburt. Du wirst tatsächlich ein neuer Mensch. Durch den Geist Gottes zieht Jesus Christus in dein Leben ein. Wo Jesus wohnt, hat die Gefangenschaft der Sünde ein Ende. Wir werden durch das Erlösungswerk unseres Herrn Jesus der Macht der Sünde entrissen. Jesus will unser Leben führen und reich machen und uns ins ewige Leben zur Herrlichkeit führen. Ohne Jesus bist du tot, auch wenn du aussiehst wie das blühende Leben. Darum bekehrt euch, so werdet ihr leben.

Liebe Zuhörer, danke, dass Sie eingeschaltet und zugehört haben. Vielleicht befinden Sie sich gerade in einer schwierigen Lage. Sie sind gesundheitlich schwer angeschlagen. Vielleicht müssen Sie sogar das Bett hüten. In den Tagen der Krankheit fühlt man sich niedergeschlagen, depressiv, einsam und hilflos. Die Geduld wird oft auf eine harte Probe gestellt. Ob Gott wohl Gebete erhört? Wir möchten Ihnen gerne das kostenlose Infoheft »Dennoch geborgen« zuschicken. In dem Heft möchten wir Ihnen Mut machen, auf den Herrn Jesus zu schauen. Er ist da. Er wartet nur darauf, dass Sie sich ihm zuwenden, und er ist zum Helfen stets bereit. Die Hand des Heilands ist immer nach uns ausgestreckt. Schreiben Sie uns. 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Ich wünsche Ihnen von Herzen den Frieden Gottes und seine Bewahrung in diesen Tagen der Not.

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1: Im Studio André Glatzel. Schönen guten Morgen. Der Amokfahrer von Leipzig kommt in die Psychiatrie. Das hat ein Ermittlungsrichter entschieden. Er geht davon aus, dass der 33-Jährige zum Tatzeitpunkt nicht voll schuldfähig war. Der Mann war vorgestern mit dem Auto durch die Leipziger Innenstadt gerast. Zwei Menschen wurden dabei getötet. Am Abend ist in der Leipziger Nikolaikirche der Opfer gedacht worden. Bei der Veranstaltung war unter anderem Sachsens Ministerpräsident Michael Kretschmer dabei. Er sagt:
2: Jetzt geht es darum, das Ganze aufzuarbeiten, Schlüsse zu ziehen. Es ist eben bei so einer Amoktat, bei so einem psychischen Ereignis etwas, wo man vermutlich feststellen wird, es gibt keinen hundertprozentigen Schutz, was uns noch mehr ohnmächtig macht.
1: Wirtschaftsministerin Reiche will den Einbau neuer Öl- und Gasheizungen auch nach 2045 erlauben. Das sieht der Entwurf für ein neues Gebäudemodernisierungsgesetz vor. Dafür soll der Anteil von klimafreundlichem Gas oder Heizöl stufenweise angehoben werden. Umweltverbände und Opposition reagierten mit Unverständnis. Union und SPD ziehen nach einem Jahr gemeinsamen Regierens eine gemischte Bilanz. Zu viel Streit habe der Koalition geschadet, so SPD-Chef Klingbeil. Und Unionsfraktionschef Spahn sagt:
3: Es ist viel erreicht nach diesen 12 Monaten, aber es reicht noch nicht. Vor allem mit Blick auf die wirtschaftliche Lage. An der Wachstumsfrage hängt auch die Schicksalsfrage der Nation, hängt auch die Zustimmung für diese Koalition.
1: Die Opposition lässt dagegen kein gutes Haar an Schwarz-Rot. Grünen-Chefin Brandner sagt zum Beispiel:
4: Ich dachte, nach der Ampel schlimmer geht's nicht, aber es geht irgendwie immer schlimmer. Und dass Herr Merz gesagt hat, ich reformiere dieses ganze Land ohne Geld, und jetzt hat er sehr viel Geld, und trotzdem gibt es keine Reformen, die den Herausforderungen wirklich gewachsen wären.
1: Der Facebook-Mutterkonzern Meta will mit Hilfe von KI den Kinder- und Jugendschutz verbessern. Das Unternehmen will Profilinfos, Bilder, Kommentare und Videos automatisch analysieren und so das Alter der Nutzer einschätzen. Zuletzt hatte ein US-Gericht Meta wegen mangelhaften Kinderschutzes zu einer Millionenstrafe verdonnert. In der Fußball-Champions League steht der FC Arsenal im Finale. Nach dem 1:1 im Hinspiel in Madrid gewann der Tabellenführer der Premier League zu Hause gegen Atletico mit 1:0. Im zweiten Halbfinal-Rückspiel treffen die Bayern heute Abend auf Paris Saint-Germain. Im Hinspiel hatte sich PSG mit 5:4 durchgesetzt.
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5: Wolkig ist es gerade in vielen Ecken, in der Mitte regnet es teils länger und der Regen zieht langsam Richtung Nordosten weiter. Dazu gibt's ab und zu mal Nebel und sonst nur einzelne Schauer. Aktuell liegen die Temperaturen zwischen 14 und 3 Grad. Tagsüber bleibt's oft grau, immer mal nass mit Schauern und vereinzelt Gewittern, am trockensten Richtung Küste bei 10 bis 21 Grad.

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1: Im Studio André Glatzel. Schönen guten Morgen. In Leipzig haben hunderte Menschen an die Opfer der Amokfahrt erinnert. Sie kamen in der Nikolaikirche zusammen. Der Amokfahrer kommt unterdessen in die Psychiatrie. Er war zum Tatzeitpunkt offenbar nicht voll schuldfähig. Der 33-Jährige war vorgestern mit dem Auto durch die Innenstadt gerast. Zwei Menschen starben. Die Stadt prüft nun ihr Sicherheitskonzept. Leipzigs Oberbürgermeister Burkhard Jung sagt uns aber:
2: Wir wissen auch, dass es keine letzte Sicherheit gibt. Das gehört auch zur Wahrheit. Und wir wollen nicht unsere Innenstädte als Festungen ausbauen. Und diese Balance zu finden zwischen Freizügigkeit und Aufenthaltsqualität und trotzdem Schutz und Sicherheit der Bevölkerung, das ist die Aufgabe, die wir überall haben in dieser Republik und nicht nur in Deutschland, sondern weit darüber hinaus.
1: Hauseigentümer sollen beim Heizungstausch mehr Entscheidungsfreiheit haben. Der Entwurf für ein neues Gebäudemodernisierungsgesetz sieht vor, dass auch nach 2045 weiter Öl- und Gasheizungen eingebaut werden dürfen. Es soll lediglich der Anteil von klimafreundlichem Gas oder Heizöl stufenweise angehoben werden. Viel Streit, aber Optimismus für die Zukunft. So fällt die Bilanz von Union und SPD nach einem Jahr gemeinsamer Regierung aus. Von den Menschen in Deutschland gibt es da ein eindeutigeres Zeugnis. Jana Klonikowski.
3: Ja, in einer neuen Umfrage für RTL und NTV sagen nur 11%, dass sie mit der Arbeit von Schwarz-Rot zufrieden sind. Kurz nach Amtsantritt waren es noch knapp 40%. Auch die Opposition lässt erwartungsgemäß kein gutes Haar an der Regierung. Union und SPD betonen dagegen, es sei schon einiges geschafft. Etwa beim Wehrdienst, beim Bürgergeld oder in der Migrationspolitik. Es sei aber auch noch einiges zu tun. Vor allem bei den Sozialreformen und fürs Wirtschaftswachstum, heißt es weiter.
1: Zahlreiche Internetseiten mit dem Adressende.de sind in der Nacht zeitweise nicht erreichbar gewesen. Grund war eine Störung eines sogenannten DNS-Dienstes. Der ist so etwas wie ein Adressbuch für das Internet und sorgt dafür, dass Seiten erreichbar sind. Inzwischen ist die Störung behoben. Der FC Arsenal steht im Finale der Fußball-Champions League. Der Premier League-Tabellenführer gewann das Rückspiel gegen Atletico mit 1:0. Das Hinspiel war 1:1 ausgegangen. Heute wollen die Bayern nachziehen. Dazu brauchen sie zu Hause einen Sieg mit 2 Toren Vorsprung gegen Titelverteidiger PSG.
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4: Ziemlich wolkig ist es heute Morgen, in der Mitte fällt noch verbreitet Regen, der langsam Richtung Osten abzieht, sonst bleibt's erstmal eher trocken, vereinzelt ist's auch mal neblig. Im Laufe des Tages wird's dann insgesamt unbeständiger mit einzelnen kräftigen Schauern und Gewittern. Die Höchstwerte liegen zwischen 10 und 23 Grad. Morgen viele Wolken, ab und zu Regen, im Südosten auch mal ein Gewitter, maximal bis 19 Grad.

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1: Das Tagebuch eines ungeborenen Kindes. Lieber Zuhörer, vielleicht wundern Sie sich über das heutige Thema. Natürlich kann ein ungeborenes Kind kein Tagebuch führen. Darum ist der nachfolgende Tagebuchauszug frei erfunden. Aber er spiegelt wichtige Wahrheiten wider und macht auf schreckliche Tatsachen aufmerksam. Vor vielen Jahren fand ich diesen Tagebuchauszug in einem Buch. Bitte hören Sie zu. 1. Mai. Heute haben mich meine Eltern ins Leben gerufen. 15. Mai. Meine ersten Adern entstehen und mein Körper formt sich sehr schnell. 21. Mai. Mein Herz fängt an zu schlagen. Wer will bezweifeln, dass ich lebe? 22. Mai. Ich weiß gar nicht, weshalb sich Mutter eigentlich Sorgen macht. 28. Mai. Meine Arme und Beine beginnen zu wachsen. 8. Juni. Aus meinen Händen sprießen kleine Finger. Bald werde ich damit greifen können. 15. Juni. Erst heute hat meine Mutter erfahren, dass ich bei ihr bin. Ich habe mich sehr darüber gefreut. 20. Juni. Jetzt ist es sicher, dass ich ein Mädchen bin. 24. Juni. Meine sämtlichen Organe sind vorgebildet. Ich kann bereits Schmerzen empfinden. 6. Juli. Ich bekomme Haare und Augenbrauen, die schmücken mich. 8. Juli. Meine Augen sind schon lange fertig, wenn auch die Lider noch geschlossen sind. Bald kann ich alles sehen, die ganze schöne Welt und vor allen Dingen meine liebe Mutter. 19. Juli. Mein Herz schlägt wundervoll, ich fühle mich so geborgen und bin sehr glücklich. 20. Juli. Heute haben mich meine Eltern umgebracht. Ja, lieber Zuhörer, heute müssen wir uns mit einem besonders traurigen und tragischen Thema beschäftigen, der sogenannten Abtreibung, also mit dem Töten kleiner, ungeborener Kinder im Mutterleib. Jedes Jahr werden in unserem Land viele, viele tausend Kinder abgetrieben. Man hat errechnet, dass weltweit jedes Jahr sage und schreibe 46 Millionen Kinder auf diese Weise ums Leben kommen. Jedes vierte Kind wird heute vor der Geburt getötet. Der Mutterleib, früher Sinnbild für Schutz und Geborgenheit, ist zum gefährlichsten Ort des Menschen geworden. Dabei handelt es sich bei über 90% aller Abtreibungen nicht etwa um Gründe medizinischer Gefährdung der Mutter, Vergewaltigung oder Missbildungen des Kindes. Nein, es geht fast immer nur um andere Gründe. Das Kind war eben nicht eingeplant, es kommt ungelegen, man ist nicht in der Lage, die Mehrbelastung finanziell zu packen und so weiter. Also alles Gründe, die absolut zweitrangig sind, wenn es darum geht, ein Menschenleben zu töten. Wohin steuert eine Gesellschaft, die sich an den schwächsten Gliedern vergreift, nämlich an den ungeborenen Kindern? Sie können sich nicht wehren, sie haben keine Lobby, keinen, der für sie einsteht, sie sind schutzlos ausgeliefert. Sie werden nicht gefragt, ob sie getötet werden wollen. Andere entscheiden. Die hohen Abtreibungszahlen sind ein deutlicher Beleg dafür, dass sich unsere Gesellschaft auf den Weg in die tiefe Gottlosigkeit befindet. Gott gebietet uns Menschen in seinen 10 Geboten ganz klar, in 2. Mose 20, Vers 13, »Du sollst nicht töten.« Diese 4 Worte spricht nicht irgendein Mensch, sondern der lebendige Gott, der Himmel und Erde und uns Menschen und alles Leben geschaffen hat. Auch für die kleinen, ungeborenen Babys im Mutterleib gilt das, du sollst nicht töten. Und trotzdem müssen jeden Tag viele ungeborene Kinder ihr Leben lassen. Da findet sich in der Zeitung eine Notiz, dass eine Frau heimlich ihr Baby zur Welt gebracht hat, es anschließend in einem Plastiksack steckt und in die Mülltonne wirft. Sie wird entdeckt, die Polizei wird eingeschaltet und die Sache kommt vor Gericht. Die Anklage lautet auf Tötung. Natürlich, wer wollte bestreiten, dass hier ein Mensch getötet wurde? Aber was wäre geschehen, wenn dasselbe Baby kurze Zeit vorher, als es noch im Mutterleib war, in einer Klinik auf grausame Weise getötet worden wäre? Niemand hätte sich darüber aufgeregt. Alltagsroutine nennt man so etwas. Einen Fötus wegmachen, einfach so. Merken wir, wohin wir gekommen sind, wie unser Denken immer mehr verfinstert wird und wie wir gar nicht mehr unterscheiden können zwischen Recht und Unrecht, zwischen Tod und Leben? Die Bibel, das lebendige Wort Gottes, zeigt uns deutlich, dass jedes kleine Kind, ob im Mutterleib oder schon geboren, Objekt seiner größten Aufmerksamkeit ist. Gott ist es, der neues Leben schafft. Es handelt sich bei einer Abtreibung eben nicht einfach um einen Gewebeklumpen, den man entfernt wie eine Geschwulst. Wissenschaftlich ist nachgewiesen, dass das Herz des Babys schon zwischen dem 14. und 28. Tag nach der Zeugung zu schlagen beginnt. Bis zum 30. Tag haben fast alle Organe angefangen, sich zu bilden. Und nach 6 Wochen bewegt das Kind Arme und Beine. Nach 43 Tagen können seine Gehirnströme abgelesen werden. Und bereits nach 8 Wochen hat das Baby seine eigenen Fingerabdrücke. Es kann Wasser lassen, die Faust ballen und Schmerzen empfinden. Die Wissenschaft sagt uns, wenn Samenzelle und Ei sich vereinigen, werden sie zu einer vollständigen genetischen Einheit, die darauf programmiert ist, sich zu einem erwachsenen Menschen zu entwickeln. Jede Entwicklungsphase, von der Befruchtung über die Geburt bis hinein ins hohe Alter des Menschen, ist nur ein Reifen dessen, was schon von Anfang an vollständig vorhanden war. Und die Bibel, das Wort Gottes, bestätigt es ebenso. Da schreibt David im 139. Psalm: Denn du, und damit meint er Gott, hast meine Nieren bereitet und hast mich gebildet im Mutterleib. Ich danke dir dafür, dass ich wunderbar gemacht bin. Wunderbar sind deine Werke, das erkennt meine Seele. Es war dir mein Gebein nicht verborgen, als ich im Verborgenen gemacht wurde, als ich gebildet wurde unten in der Erde. Deine Augen sahen mich, als ich noch nicht bereitet war. Und alle Tage waren in dein Buch geschrieben, die noch werden sollten und von denen keiner da war. Verse 13 bis 16. Für das ungeborene Kind im Mutterleib hat Gott schon einen Plan fürs Leben. Auch das Ungeborene ist bereits ein Mensch, den Gott liebt. Jedes Ungeborene und jedes geborene Kind ist ein Wunschkind Gottes. Gott will, dass diese Kinder leben. Er will, dass sie zu Persönlichkeiten heranreifen, seine Liebe erfahren und fähig werden, ein Leben nach seinem Willen zu führen und seine Liebe weiterzugeben. Es gibt aber auch viele Kinder, die in schlimme soziale und familiäre Verhältnisse hineingeboren werden. Oh ja. Und trotzdem, auch diese Gründe können nie Gottes Gebot aufheben und einen Menschen das Recht geben, ein anderes Leben einfach auszulöschen. Lieber das Leben des Kindes erhalten und es zur Adoption freigeben, als es zu töten. Man hört immer wieder davon, wie man versucht, Frauen die Angst vor einer Abtreibung zu nehmen. Man sagt, es wäre nur ein ganz normaler chirurgischer Eingriff. Nach einer kurzen Erholungszeit wäre die Mutter dann die Last los und es ginge ihr wieder prima. Doch entspricht das der Wirklichkeit? In der christlichen Familienzeitschrift Ethos lese ich ein Interview. Da erzählt eine betroffene Frau, die Abtreibung.
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1: Die ganzen Gegend, die 2-jährigen Kinder und die, die darunter waren. Da wurde erfüllt, was gesagt ist durch den Propheten Jeremia, der da spricht. Man hört Klagegeschrei und bitteres Weinen in Rama. Rahel weint über ihre Kinder und will sich nicht trösten lassen, denn es ist aus mit ihnen. Jeremia 31, Vers 15. Schon damals, zur Geburt Jesu, wurden kleine Kinder getötet, geopfert um des eigenen Machterhaltes willen. Damit eigene egoistische Pläne nicht durchkreuzt werden konnten, mussten Babys sterben. Aber die Umsetzung des göttlichen Heilsplans konnte nicht aufgehalten werden. Jesus Christus, der Fürst des Lebens, wuchs heran und ging mit 33 Jahren freiwillig ans Kreuz, um dort für unsere Sünden zu büßen und getötet zu werden. Er starb für uns, damit wir leben können. Und das ist unsere Chance. Für uns, für alle Menschen, egal ob wir abgetrieben oder andere Gebote Gottes übertreten haben. Wir brauchen Vergebung von dem heiligen Gott. Wir brauchen Befreiung aus der Finsternis und einen Neuanfang. Jesus Christus ist gestorben und auferstanden. Ja, er lebt. Zu ihm dürfen wir kommen. Kommen Sie mit Ihren Sünden, mit Ihrem schlechten Gewissen, endlich zur Ruhe. Kommen Sie zu Jesus Christus. Er sagt, kommt her zu mir, alle, ihr Mühseligen und Beladenen, und ich will euch Ruhe geben. Was immer in der Vergangenheit geschehen sein mag, beim Herrn Jesus erhalten Sie Vergebung und tiefen Frieden und ewiges Leben. Auch Ihr Leben soll neu werden. Kommen Sie zum Herrn Jesus und beten Sie zu ihm. Er wartet auf Sie. Wir wollen beten. Herr Jesus Christus, du bist die Quelle des Lebens. Du möchtest, dass wir leben, dich erkennen und in der Gemeinschaft mit dir glücklich werden. Vergib uns unsere Schuld und öffne unsere Augen für dich und für dein Heil. Amen.

Liebe Zuhörer, wir leben in einer unsicheren Welt. Es gibt nur eins, was wirklich sicher ist. Jeder von uns wird einmal sterben. Aber was kommt danach? Die meisten Menschen möchten einmal in den Himmel kommen. Was immer sie sich auch darunter vorstellen. Deswegen ist es eine interessante Frage: Wie komme ich denn in den Himmel? Was immer wir uns auch ausdenken oder hoffen, es zählt nur das, was Gott uns durch die Bibel sagt. Schließlich ist der Himmel sein Wohnort. 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

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Ich wünsche Ihnen von Herzen den Frieden Gottes und seine Bewahrung in allen Situationen Ihres Lebens.

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1: Im Studio André Glatzel. Schönen guten Morgen. In Leipzig haben hunderte Menschen an die Opfer der Amokfahrt erinnert. Sie kamen in der Nikolaikirche zusammen. Der Amokfahrer kommt unterdessen in die Psychiatrie. Er war zum Tatzeitpunkt offenbar nicht voll schuldfähig. Der 33-Jährige war vorgestern mit dem Auto durch die Innenstadt gerast. Zwei Menschen starben. Die Stadt prüft nun ihr Sicherheitskonzept. Leipzigs Oberbürgermeister Burkhard Jung sagt uns aber:
2: Wir wissen auch, dass es keine letzte Sicherheit gibt. Das gehört auch zur Wahrheit. Und wir wollen nicht unsere Innenstädte als Festungen ausbauen. Und diese Balance zu finden zwischen Freizügigkeit und Aufenthaltsqualität und trotzdem Schutz und Sicherheit der Bevölkerung, das ist die Aufgabe, die wir überall haben in dieser Republik und nicht nur in Deutschland, sondern weit darüber hinaus.
1: Hauseigentümer sollen beim Heizungstausch mehr Entscheidungsfreiheit haben. Der Entwurf für ein neues Gebäudemodernisierungsgesetz sieht vor, dass auch nach 2045 weiter Öl- und Gasheizungen eingebaut werden dürfen. Es soll lediglich der Anteil von klimafreundlichem Gas oder Heizöl stufenweise angehoben werden. Viel Streit, aber Optimismus für die Zukunft. So fällt die Bilanz von Union und SPD nach einem Jahr gemeinsamer Regierung aus. Von den Menschen in Deutschland gibt es da ein eindeutigeres Zeugnis. Jana Klonikowski.
3: Ja, in einer neuen Umfrage für RTL und NTV sagen nur 11%, dass sie mit der Arbeit von Schwarz-Rot zufrieden sind. Kurz nach Amtsantritt waren es noch knapp 40%. Auch die Opposition lässt erwartungsgemäß kein gutes Haar an der Regierung. Union und SPD betonen dagegen, es sei schon einiges geschafft, etwa beim Wehrdienst, beim Bürgergeld oder in der Migrationspolitik. Es sei aber auch noch einiges zu tun, vor allem bei den Sozialreformen und fürs Wirtschaftswachstum, heißt es weiter.
1: Zahlreiche Internetseiten mit dem Adressende.de sind in der Nacht zeitweise nicht erreichbar gewesen. Grund war eine Störung eines sogenannten DNS-Dienstes. Der ist so etwas wie ein Adressbuch für das Internet und sorgt dafür, dass Seiten erreichbar sind. Inzwischen ist die Störung behoben. Der FC Arsenal steht im Finale der Fußball-Champions League. Der Premier League-Tabellenführer gewann das Rückspiel gegen Atletico mit 1:0. Das Hinspiel war 1:1 ausgegangen. Heute wollen die Bayern nachziehen. Dazu brauchen sie zu Hause einen Sieg mit 2 Toren Vorsprung gegen Titelverteidiger PSG.
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4: Ziemlich wolkig ist es heute Morgen, in der Mitte fällt noch verbreitet Regen, der langsam Richtung Osten abzieht, sonst bleibt's erstmal eher trocken, vereinzelt ist's auch mal neblig. Im Laufe des Tages wird's dann insgesamt unbeständiger mit einzelnen kräftigen Schauern und Gewittern. Die Höchstwerte liegen zwischen 10 und 23 Grad, morgen viele Wolken, ab und zu Regen, im Südosten auch mal ein Gewitter, maximal bis 19 Grad.

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1: Rettung in letzter Sekunde. Das ist die wahre Geschichte einer dramatischen Rettungsaktion. Wir befinden uns irgendwo in einer Stadt in Arizona, USA. Es ist Flugtag. Tausende sind gekommen, um die Attraktionen der Flugzeuge und Fallschirmspringer zu beobachten. Alles starrt in den Himmel. Dort oben kreist gerade eine DC-4. 6 Fallschirmspringer sind an Bord. Gleich werden sie das Flugzeug zu einem Formationssprung verlassen. Und schon sind sie abgesprungen und sausen durch die Luft. Sie greifen sich gegenseitig an den Händen und bilden einen Kreis. Die Zuschauer am Boden klatschen begeistert. Die Fallschirme öffnen sich. 1, 2, 3, 4 Springer gleiten an ihren geöffneten Schirmen dem Boden entgegen. Doch was ist mit den beiden anderen? Den Schaulustigen stockt der Atem. Da ist doch etwas schiefgegangen. Sie stürzen zur Erde, ohne dass die Fallschirme sich öffnen. Was ist geschehen? Die 31-jährige Debbie hat in 2700 Metern Höhe einen Zusammenstoß mit einem Teamkameraden. Dieser wurde nur leicht verletzt und wird seinen Schirm später noch öffnen können. Aber Debbie ist bewusstlos und saust nun mit ungeöffnetem Schirm der Erde entgegen. Eine Katastrophe bahnt sich an. Teamchef Gregory Robertson, der als letzter aus dem Flugzeug springt, hat die Situation sofort erkannt. Im freien Fall stürzt er mit eng an den Körper angelegten Armen und Beinen Debbie nach und versucht ganz verzweifelt, seinen Abstand zu ihr zu verringern. Robertsons Hirn rast, als er sieht, wie die wenig erfahrene Debbie bewusstlos und mit blutverschmiertem Gesicht 10 Meter unter ihm zur Erde stürzt. Dann überlegt Robertson mit der Kühle eines Computers. Debbies Fallgeschwindigkeit 225 Kilometer die Stunde. Ich muss also mindestens 290 km/h schnell werden, um sie rechtzeitig vor dem Aufprall einzuholen. Mit eng angelegten Armen und Beinen, kopfüber zur Erde hechtend, erreicht Robertson die Startgeschwindigkeit eines Düsenjets. Nach 5 Sekunden zieht er seinen Kopf zur Seite und sieht Debbie immer noch unter sich, aber der Abstand ist kleiner geworden. Wieder rasen seine Gedanken. 15 Minuten seit der Kollision, 1000 Meter Höhenverlust, noch einmal 1000 Meter und ich muss sie unbedingt erreicht haben und unsere Schirme öffnen. Wieder streckt er sich zum Geschoss, um den Abstand zu Debbie aufzuholen. Die Zuschauer sind starr vor Schreck, alles ist totenstill. Jetzt ist ihre Höhe nur noch 1000 Meter, vielleicht sogar nur noch 750 Meter. Robertson hat das Warnsignal des Höhenmessers nicht gehört. Todesangst will ihn lähmen. »Jetzt muss ich uns retten!« Und Bruchteile von Sekunden später kann er die bewusstlose Debbie wirklich fassen. Er stoppt ihre Kreiselbewegung, schubst sie in eine fast sitzende Position, reißt erst ihre Leine und dann die eigene. 2 Fallschirme öffnen sich fast gleichzeitig. Und auf dem Flughafengelände fallen sich wildfremde Menschen in die Arme und jubeln und weinen. Hätten sich die Fallschirme nur einige Sekunden später geöffnet, wären sie beide am Boden zerschmettert. Die junge Debbie kann es kaum fassen, was geschehen ist. Sie ist ihrem Retter unendlich dankbar. Rettung in letzter Sekunde, gerade noch einmal gut gegangen. Lieber Hörer, es muss doch schrecklich sein, im freien Fall hilflos auf die Erde zuzusausen und auf das Ende zu warten. Diese wahre Geschichte ist ein guter Vergleich, wenn es um unser eigenes Leben geht. Unser Leben kann gut mit einem Fallschirmspringer verglichen werden, dessen Fallschirm sich nicht öffnet. Wir sausen doch alle irgendwo durchs Leben. Wir wissen genau, dass es irgendwann zu Ende sein wird. Ob es noch ein paar Monate, Jahre oder Jahrzehnte dauert, spielt dabei nur eine untergeordnete Rolle. Wir wissen aber, dass wir dem Ende zusteuern und es irgendwann zu dieser Katastrophe kommt. Keiner kann dem Tod ausweichen. Ja, und dann? Dann ist doch alles aus. Dann ist das kurze Leben vorbei und wir sind rettungslos verloren. Die Bibel, das Wort Gottes, spricht hier eine deutliche Sprache. Sie zeigt uns, dass wir nach unserem Sterben vor Gott, unserem Schöpfer, erscheinen müssen, der dann unser Richter sein wird. Ob wir wollen oder nicht, wir müssen einmal über unser Leben Rechenschaft ablegen. Und im Licht von Gottes Wahrheit und seiner Heiligkeit werden wir schnell merken, dass wir seinem Maßstab überhaupt nicht entsprechen können. Die Bibel sagt, der Lohn der Sünde ist der Tod. Ja, der gerechte Gott muss uns verurteilen, weil keiner von uns ohne Sünde ist. Ewiger Tod, ewige Strafe. Ja, ich weiß, ein schrecklicher Gedanke. Aber wo ist der Ausweg? Gibt es denn einen Retter, so wie Robertson, der Debbie in der letzten Sekunde den Fallschirm geöffnet hat? Ja, diesen Retter gibt es. Ist Ihnen bewusst, lieber Hörer, dass es Gott, Ihrem Schöpfer, nicht egal ist, wie Sie leben und wie Sie einmal enden werden? Er widmet Ihnen persönlich allergrößte Aufmerksamkeit. Auch jetzt sieht er Sie, wie auch alle anderen Menschen. Er erkennt, wie jeder von uns im freien Fall auf die Katastrophe zusteuert. Die Bibel sagt, dass alle den ewigen Tod verdient haben und dass keiner vor Gott gerecht ist. Das ist doch schrecklich. Aber Jesus Christus, der Sohn Gottes, liebt uns Menschen und konnte nicht einfach tatenlos zusehen, wie wir verloren gehen. Und wie der Fallschirmspringer Robertson aus dem Flugzeug sprang, um Debbie zu erreichen, so verließ Gott den Himmel, wurde Mensch und tat alles, was notwendig war, um uns zu retten. Die Bibel sagt es so: Weil nun die Kinder, und damit sind wir Menschen gemeint, von Fleisch und Blut sind, hat auch er's gleichermaßen angenommen, damit er durch seinen Tod die Macht nehme dem, der Gewalt über den Tod hatte, nämlich dem Teufel, und die erlöste, die durch Furcht vor dem Tod im ganzen Leben Knechte sein mussten. Da steht in Hebräer 2, Verse 14 und 15. Das ist exakt unsere Situation. Wir haben doch Angst vor dem Ende, Angst vor dem Tod. Wir brauchen doch einen Retter. Jesus Christus, der Sohn Gottes, hechtet sich in unser Leben hinein, um uns vor der sicheren Katastrophe zu bewahren, ehe es zu spät ist. Der Sohn Gottes, Jesus Christus, gab bei dieser Rettungsaktion sein Leben. Für ihn öffnete sich im letzten Moment der Fallschirm nicht, der ihn vor dem Tod bewahrte. Nein, er starb für uns. Er trug die Strafe, die jeder von uns verdient hat. Durch Jesus Christus, der den schrecklichen Tod auf sich nahm, haben wir die Möglichkeit, dem ewigen Tod zu entrinnen. Für jeden, der an Jesus Christus glaubt und ihn als seinen Retter sein Leben anvertraut, geht das Leben nach dem Tod weiter. Wir werden miterleben, wie Gott einen neuen Himmel und eine neue Erde schafft, mit ewigem Frieden, ewigem Glück, ewiger Freude, ohne Leid und ohne Schmerzen, ohne Trauer und ohne Ende. Und das alles tat Jesus aus Liebe zu uns. Deshalb ist es eine so gewaltige Tragik, dass Jesus zwar allen Menschen Rettung anbietet, aber nicht alle Menschen sich retten lassen. Stellen Sie sich einmal vor, diese Fallschirmspringerin Debbie hätte sich mit Händen und Füßen dagegen gewehrt, dass Robertson ihren Fallschirm öffnet. Nein, so würde niemand handeln und in der Todesgefahr den Retter abweisen. Aber genau das tun viele Menschen, bewusst oder unbewusst, indem sie zu erkennen geben, dass sie mit Gott oder mit Jesus Christus nichts zu tun haben wollen. Manche meinen, dass sie auch ohne Jesus Christus gut zurechtkommen. Sie sagen sich, bisher bin ich auch ohne Gott ganz gut gefahren. Nein, ich brauche ihn nicht. Ich werde mein Leben schon selber meistern. Auch hier wieder der Vergleich zum Fallschirmspringer. Stellen Sie sich vor, der Fallschirmspringer, dessen Schirm sich nicht öffnet, würde sagen, naja, die ersten 1000 Meter bin ich ganz gut durchgekommen, ohne dass etwas passiert ist. Es wird auch weiterhin gut gehen. Nein, ich brauche keine Hilfe. Würde er so denken? Nein, ich glaube nicht. Jeder kann sich doch ausrechnen, dass es nur eine Frage der Zeit ist, bis das Ende da ist. Jeder braucht deshalb einen Retter. Und für jeden hält Jesus Christus Rettung bereit. Ich lade Sie ein, Ihr Leben dem Retter Jesus Christus anzuvertrauen. Zögern Sie nicht länger. Die Zeit läuft. Gott hat Ihnen einen freien Willen geschenkt. Sie können zu Jesus rufen und ihn als Retter annehmen, damit er Ihnen den Fallschirm des ewigen Lebens öffnet. Sie können sich ihm aber auch verweigern. Doch wäre das nicht tragisch? lassen Sie sich doch von Jesus Christus retten. Die Bibel sagt, jeder, der den Namen des Herrn anrufen wird, soll errettet werden. Das gilt auch für Sie persönlich. Treffen Sie eine Entscheidung für Jesus. Auch wenn Sie ihn nicht sehen, ist er doch da und hört Sie. Bitten Sie ihn um Vergebung Ihrer Sünden und darum, Herr und Erlöser Ihres Lebens zu werden. Das ist der erste und wichtigste Schritt zu Ihrer ewigen Errettung. Der Herr Jesus wartet darauf. Wir wollen noch beten. Herr Jesus, danke, dass du den Himmel verlassen hast, um uns vor dem ewigen Tod zu retten. Danke, dass du den Tod für uns erlitten und ihn überwunden hast. Du bist auferstanden und lebst. Du bist unsere einzige Chance. Amen.

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1: Wenn Sie möchten, dürfen Sie jetzt mitbeten. Vater unser im Himmel, geheiligt werde dein Name, dein Reich komme, dein Wille geschehe, wie im Himmel, so auf Erden. Unser tägliches Brot gib uns heute und vergib uns unsere Schuld, wie auch wir vergeben unseren Schuldigern. Und führe uns nicht in Versuchung, sondern erlöse uns von dem Bösen. Denn dein ist das Reich und die Kraft und die Herrlichkeit in Ewigkeit. Amen.
0: 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Es spricht zu Ihnen Rudi Joas. Durch die ganze Menschheitsgeschichte zieht sich eine endlose Kette machtbesessener Menschen. Die jüngste Vergangenheit zeigt ja, dass sich da bis heute nicht viel verändert hat. Viele traten von der Bühne des Lebens ab. Ihr Schauspiel hinterließ Leid, Tränen, Not und Tod. Es wäre müßig, jetzt mit einer Aufzählung zu beginnen, denn wir alle kennen so viel Geschichte, dass wir spontan eine lange Kette von Namen aneinanderreihen könnten. Doch es gibt eine Macht, die alle Mächtigen in den Schatten stellt. Und vor dieser Macht hatten auch die Mächtigsten keine Chance, denn es handelt sich um die Macht des Todes. Das erinnert mich an eine Geschichte, die ich einmal hörte. Sie handelt von dem Kaiser von China, der in seinem Rosengarten spazieren ging, und plötzlich stürzte sein Gärtner zu ihm und bat ihn um sein schnellstes Pferd, damit er so schnell es ging zu seiner fernen Burg Changa reiten konnte. Der Kaiser wollte wissen, warum er dorthin wollte. Und der Gärtner antwortete ihm: »Dort! Dort hinter den Rosenbüschen, da sah ich den Tod und er winkte mir zu, und deswegen will ich so schnell es geht in deine ferne Burg Changa fliehen.« Der Kaiser erlaubte es ihm, und er ging danach aber auch hinter die Rosenbüsche, um zu sehen, was der Gärtner da gesehen hätte. Tatsächlich, dort hinten stand der Tod. Und der Kaiser sagte zu ihm: »Warum hast du meinen Gärtner so erschreckt?« Da antwortete der Tod: »Ich wollte ihn gar nicht erschrecken, ich war nur sehr überrascht, ihn hier zu sehen, weil der Herr des Himmels mir den Auftrag gegeben hatte, ihn heute Abend in deiner fernen Burg Changa abzuholen.« Ja, liebe Hörerinnen und Hörer, wenn der Tod an unsere Türe klopft, dann können wir uns nicht durch die Hintertür davon machen. Mit dem Tod lässt sich auch nicht handeln. Fliehen ist unmöglich. Keiner hat etwas in der Hand, um ihn beim Anklopfen abzuweisen. Wenn er kommt, dann hat der Mensch zu gehen. Wie dankbar bin ich da, dass ich keine Minusbilanz vorlegen muss, Nein, es gibt in der Menschheitsgeschichte einen Ostermorgen unter dem Jubelruf, das Grab ist leer. Wir dürfen uns glücklich schätzen, dass der größte und gefährlichste Machthaber entmachtet ist. Darum habe ich die heutige Andacht überschrieben mit dem Titel Jesu Sieg über den Tod. Die Bibel sagt uns im Markus-Evangelium Kapitel 16 in den Versen 5 und 6, und als sie in die Gruft eintraten, das waren die Frauen am Ostermorgen, sahen sie einen Jüngling zur Rechten sitzen, bekleidet mit einem weißen Gewand, und sie entsetzten sich. Er aber spricht zu ihnen: Entsetzt euch nicht, ihr sucht Jesus, den Nazarener, den Gekreuzigten. Er ist auferstanden, er ist nicht hier. Der Herr Jesus ist von den Toten auferstanden. Dies ist das Wort, das die Dunkelheit in den Herzen der Jünger Jesu aufhellen lässt und ihre Seele mit Freude und Dankbarkeit erfüllt. Das soll auch für unsere Herzen eine Festfreude sein, wie Luther es einmal gesagt hat, dass der Herr aus seiner Macht gar auferstanden ist. In der tiefsten Verachtung gab er sein Leben hin. Er wurde bleich wie jeder Sterbende. Mit Wunden und Striemen und Beulen bedeckt wurde er ins Grab gelegt. Doch da, auf einmal, ist er aus der Todesnacht zum Leben durchgedrungen und hat Leben und Unverweslichkeit ans Licht gebracht. Darum brauchen wir nicht zu verzweifeln und nicht hoffnungslos zu sein. Doch wir wollen uns zwei Fragen stellen. Erstens, was ist der Tod ohne Jesus Christus? Der schlimmste Feind des Menschen ist der Tod. In den bereits etwa 6000 Jahren, in denen Menschen auf der Erde sind, ist der Tod der unaufhörliche Feind, der eine Generation nach der anderen wegrafft. Gegen seine Gewalt ist kein Kraut gewachsen. Macht, Ehre oder Reichtum, all das hält ihn nicht zurück. Weisheit, Krone, Zepter, Rechtschaffenheit und Religiosität können dem Tod auch keine Schranken setzen. Von Adam bis zu uns hat er sich, ohne Rücksicht auf Namen, Rang und Stand, immer wieder Zugang verschafft. Alle medizinische Kunst hat vor dem Wettlauf mit dem Tod kapitulieren müssen. Ursprünglich war der Tod nicht in der Welt. Gott schuf den Menschen nicht zum Tod, sondern zum Leben. Durch den göttlichen Lebensodem wurde der aus Staub gebildete Mensch eine lebendige Seele. Nun war ein lebender Körper vorhanden, der nach Geist, Seele und Leib zur göttlichen Unsterblichkeit geschaffen war. Er war ein Bild des lebendigen Schöpfergottes. Wäre der Mensch in diesem Zustand geblieben, so hätte er nicht sterben müssen, sondern hätte ewiges Leben in sich selbst gehabt. Doch der Mensch blieb nicht darin. Das ist die grausame Urkatastrophe, die uns vom Leben, das heißt von Gott, trennt. Der Mensch wurde durch Ungehorsam ein Sünder und fiel von Gott ab. So drang der Tod in seine Glieder ein und ist nun zu allen Menschen durchgedrungen, weil alle gesündigt haben. So lesen wir es im Neuen Testament im Römerbrief, Kapitel 5, Vers 12. Meine lieben Zuhörer, wie verdammungswürdig sind wir armen Menschen doch, dass wir sterben müssen. Im Sterben sinkt alles zur völligen Bedeutungslosigkeit hinab. Alles, was uns so wertvoll erschienen ist, alles, wofür wir so viel Zeit und Kraft und Geld und Energie aufgewendet haben, schwindet einfach so dahin. Die Kräfte sind verbraucht, die letzte liebende Hand gilt es loszulassen, um dann wieder zur Erde zu werden. Wie schrecklich ist die Macht des Todes, der furchtbare Keim, der durch die Sünde den Menschen befallen hat. Er steckt schon im Säugling, denn die Möglichkeit, dass der Säugling stirbt oder dass er das Licht der Welt überhaupt nicht erblicken wird, ist durchaus im Bereich des Denkbaren. Doch das ist noch nicht das Schlimmste am Tod, dass der Leib verwesen muss. Durch den Tod werden Geist und Leib voneinander getrennt. Es gibt keine Auslöschung der Existenz. Der Friedhof ist nicht Endstation. Glaub diesem Schwindel nicht, die vom Teufel verbreitete Lüge. Du trägst einen Bestandteil in dir, der unzerstörbar ist. Der Raketenforscher Wernher von Braun hat es wie folgt einmal ausgedrückt: Ich glaube an die Unsterblichkeit der Seele, denn die Wissenschaft hat uns bewiesen, dass nichts sich in nichts auflöst. So ist auch das Leben unzerstörbar und damit ewig. Und genau das, liebe Zuhörer, sagt auch die Bibel im Hebräerbrief Kapitel 9, Vers 27. Es ist dem Menschen bestimmt, einmal zu sterben, danach aber das Gericht. Was für ein Gericht, wirst du jetzt fragen? Es ist das Gericht eines heiligen Gottes und keines vor Menschen. Hier auf Erden wird vor Gerichten betrogen und gelogen, geheuchelt und die sogenannte weiße Weste zur Schau gestellt. Doch einmal werden wir vor den allwissenden, gerechten und wahrhaftigen Richter stehen müssen, dem Gott, der sich nicht spotten lässt, der Herzen und Nieren erforscht und jedem das geben wird nach seinen Werken, ohne Ansehen der Person. Dieses Leben hier auf Erden ist Saatzeit für die Ewigkeit. Was der Mensch sät, das wird er auch ernten. Wer auf sein Fleisch sät, wird vom Fleisch das Verderben ernten. Wir würden alle ausnahmslos zur Hölle fahren, wäre Jesus Christus nicht gekommen. Und damit kommen wir zur zweiten Frage. Was ist der Tod durch den Herrn Jesus Christus geworden? Er hat dem Tod die Macht genommen, aber nur, wenn wir Jesus Christus als persönlichen Heiland in Reue und Buße angenommen haben. Wie furchtbar wird das Sterben ohne einen Retter. Für diejenigen, die ohne den Herrn Jesus sterben, ist der Tod der dunkle Tunnel.
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3: Durch unseren Herrn Jesus Christus. Möchtest du am Sieg dieses Todesüberwinders Anteil haben? Dann beuge heute deine Knie vor dem Herrn Jesus, bekenne ihm deine Sünde, deine Schuld und wähle ihn zum Herrn und Führer deines Lebens. Nur wer diesen Sohn Gottes hat, der hat das ewige Leben. Wir wollen noch beten. Danke, Herr Jesus, dass du auferstanden bist und lebst, und dass jeder, der an dich glaubt, nicht verloren geht, sondern ewiges Leben hat. Ich bitte dich um deinen reichen Segen für alle unsere Hörerinnen und Hörer. Amen.

Liebe Zuhörer, das Christentum steht oder fällt mit der leibhaftigen Auferstehung Jesu Christi aus den Toten. Wenn er nicht mehr ist als eine Handvoll Staub und Knochen irgendwo in Israels Boden, dann kann sich der christliche Glaube gleich mit beerdigen lassen. Kein Wunder also, dass die Auferstehung immer schon von Kritikern und Skeptikern angegriffen wurde. 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Ich wünsche Ihnen Gottes reichen Segen und seine Bewahrung in allen Situationen Ihres Lebens.

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1: Im Studio André Glatzel. Schönen guten Tag. Ermittler haben in ganz Deutschland zu einem Schlag gegen die Neonazi-Szene ausgeholt. 600 Beamte sind in 12 Bundesländern seit dem Morgen im Einsatz. Mehr von Imme Kasten.
2: Im Fokus der Ermittler stehen die Gruppen Deutsche Jugend voran und Jung und Stark. Laut Bundesanwaltschaft sollen sie kriminelle Vereinigungen gebildet haben. Viele der Beschuldigten gelten als Köpfe der Szene. Die Gruppen existieren seit Mitte 2024, sind bundesweit vernetzt und sollen unter anderem über soziale Medien zu Gewalt aufgerufen haben. Festnahmen gab es bisher nicht.
1: Hauseigentümer sollen beim Heizungstausch mehr Entscheidungsfreiheit haben. Der Entwurf für ein neues Gebäudemodernisierungsgesetz sieht vor, dass auch nach 2045 weiter Öl- und Gasheizungen eingebaut werden dürfen. Es soll lediglich der Anteil von klimafreundlichem Gas oder Heizöl stufenweise angehoben werden. Der Amokfahrer von Leipzig kommt in die Psychiatrie. Das hat ein Ermittlungsrichter entschieden. Er geht davon aus, dass der 33-Jährige zum Tatzeitpunkt nicht voll schuldfähig war. Der Mann war vorgestern mit dem Auto durch die Leipziger Innenstadt gerast. 2 Menschen wurden dabei getötet. Am Abend ist in der Leipziger Nikolaikirche der Opfer gedacht worden. Bei der Veranstaltung war unter anderem Sachsens Ministerpräsident Michael Kretschmer dabei. Er sagt:
3: Jetzt geht es darum, das Ganze aufzuarbeiten, Schlüsse zu ziehen. Es ist eben bei so einer Amoktat, bei so einem psychischen Ereignis etwas, wo man vermutlich feststellen wird, es gibt keinen 100%igen Schutz, was uns noch mehr ohnmächtig macht.
1: Seit der vergangenen Nacht gilt im Ukraine-Krieg eine Feuerpause, die Präsident Selenskyj einseitig ausgerufen hat. Sie bleibt in Kraft, solange Russland nicht angreife, heißt es aus Kiew. Russland hatte seinerseits für Freitag und Samstag rund um die Weltkriegsgedenkfeier eine Waffenruhe angekündigt. Nach einem Jahr im Amt hat die schwarz-rote Bundesregierung mit verheerenden Umfragewerten zu kämpfen. Nur 11% der Deutschen sind laut einer neuen RTL-Umfrage mit der Arbeit der Koalition zufrieden. Auch die Opposition lässt daran kein gutes Haar. Die AfD etwa kritisiert die hohe Neuverschuldung.
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4: Viele Wolken und immer wieder Regen bestimmen den Vormittag. In der Mitte zieht das Ganze langsam Richtung Osten ab. Im Lauf des Tages bleibt's oft grau. Dazu kommen ab und zu kräftige Schauer und Gewitter. Vor allem Richtung Alpenrand und die Höchstwerte liegen meist zwischen 11 und 21 Grad. Morgen dann wieder viele Wolken, vereinzelt Regen und Gewitter maximal bis 19 Grad.

0: Ich grüße Sie herzlich zur Radiosendung des Missionswerkes Werner Heukelbach. 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Nun spricht zu Ihnen Dieter Weidensdörfer.
1: Lieber Hörer, wir leben in einer Gesellschaft, die nichts mehr heilig achtet und in der alles erlaubt ist, was den Zorn Gottes herausfordert. So spricht man von freier Liebe, von der freien Betätigung der Triebe und der Ehe ohne Trauschein. Ich könnte eine Menge Dinge noch hinzufügen, die heute, wie man sagt, in sind. Was Gott darüber denkt, interessiert die meisten nicht. Das Kreuz, keine Schönheitscreme. Was soll mit dieser Überschrift ausgedrückt werden? Dazu möchte ich einige Punkte nennen, die wir uns anschauen möchten. Erstens, was bedeutet denn eigentlich das Kreuz? Wir kennen es vielleicht von Kirchtürmen, wo es auf der Spitze angebracht ist. Oder wir sehen es über einem Grabstein auf dem Friedhof oder über einer Todesanzeige. Vielleicht hat es auch jemand um den Hals hängen oder bei einem Kirchenbesuch hängt es über dem Altar. Es mag noch einige andere Gelegenheiten geben, wo wir das Kreuz finden. In der Antike war das Kreuz die Hinrichtungsart für Verbrecher. Besonders die Römer benutzten diese Todesart für Schwerverbrecher. Wenn jemand am Kreuz sterben musste, war er ein Verfluchter, der eine schwere Schuld auf sich geladen hatte. So war der Kreuzestod eine der schrecklichsten Hinrichtungsarten für die schlimmsten Verbrecher bestimmt. So war das Kreuz damals ein Zeichen des Fluches. Zweitens. Aber was bedeutet nun das Kreuz in den Kirchen? Ist es nur ein Zeichen, das Christen tragen, oder hat es eine tiefere Bedeutung? Ich lese dazu einmal ein Wort aus der Bibel. So lesen wir in Kolosser 1, Vers 20. Und durch ihn, durch Jesus Christus, alles mit sich zu versöhnen, indem er Frieden gemacht hat durch das Blut seines Kreuzes. Es könnte sein, dass jemand von meinen Hörern meint, wie ist das möglich, dass gerade durch den Kreuzestod Versöhnung und Frieden zustande kam? Das ist eine gute Frage. In 1. Korinther 1, Vers 18 kommt es noch einmal deutlich zum Ausdruck. Das Wort vom Kreuz ist denen, die verloren gehen, Torheit. Uns aber, die wir errettet werden, ist es Gottes Kraft. Ehe ich auf die Bedeutung dieses Wortes noch einmal eingehe, möchte ich die Überschrift noch erklären. Drittens, wieso ist das Kreuz keine Schönheitscreme? Es gibt Menschen, die immer hübsch aussehen möchten. Das mag keine schlechte Leidenschaft sein. Es gibt aber auch Menschen, die auf geistlichem Gebiet immer hübsch aussehen möchten. Nach außen hin möchten sie immer einen schönen, frommen Eindruck machen. Ich betone, nach außen hin. Sie wollen durch ihre geistliche Schönheitscreme etwas von sich geben, was sie eigentlich gar nicht sind. Sie reden immer sehr klug vom lieben Gott und ihren guten Werken. Diese Menschen passen gar nicht zu dem Kreuz, und das möchte ich auch erklären. Wir haben das Wort gelesen, dass das Kreuz für viele Menschen Torheit ist. Warum ist es für sie eine Dummheit? Weil sie meinen, auch ohne das Kreuz gut leben zu können. Sie benutzen ihre Schönheitscreme und meinen, so vor Gott bestehen zu können. Immer brav aussehen und so leben, wie sie nach der Devise bisher gelebt haben. Edel sei der Mensch, hilfreich und gut. Andere nach dem Motto, lebe recht und scheue niemand. Das ist unsere Gesellschaft, in der wir leben. Wer so lebt, begreift überhaupt nicht, dass es Menschen nichts Edles gibt und dass unsere Schönheitskuren vor Gott nichts nützen, weil er hinter jede Fassade sieht. Wir glauben, durch gute Werke in den Himmel zu kommen und vergessen dabei, dass es kein Mensch schaffen kann. Viertens. Wieso ist es nicht möglich, durch gute Taten Gottes Gerechtigkeit zu erlangen? Weil jeder Mensch ein Sünder ist und vom Scheitel bis zur Fußsohle sündig ist. Es mag wohl moralisch hochstehende Menschen geben, während andere grobe Sünder und Spötter sind. Doch haben alle Menschen die Natur des ersten Menschen in sich. Gott sagt uns, dass es keinen einzigen gerechten Menschen gibt. Und deshalb kann sich ein Mensch nicht vor Gott gerecht hinstellen, denn alle haben gesündigt. Und genau deshalb ist das Kreuz so wichtig. Ebenso die Beziehung zu dem, der am Kreuz hing, und seinem Erlösungswerk. Hier können wir nichts vertuschen oder überspielen. Leider ist es heute so, dass unsere Gesellschaft eine Genuss- und Spaßgesellschaft geworden ist. Gefahren und Warnungen werden einfach überspielt und in den Wind geschlagen. Alles Heilige und Göttliche wird lächerlich gemacht. Allerdings übersieht man, dass das Schwert des Gerichtes bereits über uns hängt. Junge Menschen wachsen in einer Scheinwelt auf. Manchmal wie in einem Schlaraffenland, was überhaupt nicht existiert. Davon zeugen die Kinderromane, Fernseh- und Computerspiele und einiges mehr. Der Teufel versteht es, die Menschen in eine Scheinwelt zu führen. Das Schlimme ist, dass sich Menschen daran gewöhnen und zwischen echt und unecht nicht mehr zu unterscheiden wissen. Fünftens. Um uns zur Wahrheit und zur Ziel- und Zweckbestimmung unseres Lebens zurückzuführen, muss Gott uns die Augen öffnen. Dazu zeigt er uns den eigentlichen Zustand unseres Lebens. Dazu hat er uns die Bibel gegeben, die wie ein Spiegel ist, in dem wir uns erkennen können. Zum anderen zeigt er uns das Kreuz. Damit macht er uns deutlich, dass man durch Verbesserung des Menschen, sprich durch Schönheitscreme, nie vor Gott gut und gerecht werden kann. Dazu ist das Kreuz notwendig. Das möchte ich nun ein bisschen erklären. Ich hatte schon erklärt, dass der Mensch durch die Sünde verloren und unfähig ist, zu Gott zu kommen. Weil Gott aber immer noch seine Geschöpfe liebt, suchte er sie zu retten. Weil Gott gerecht ist, kann er die Sünde und den Sünder nicht einfach für gut und sündlos erklären. Die Sünde fordert Sühne. Bei Gott ist ein böser Gedanke oder eine falsche Tat kein Kavaliersdelikt, wie wir das heute manchmal so sehen. Seine Maßstäbe sind anders als unsere Maßstäbe. Unsere Sünde zieht das Gericht nach sich. Aber warum ist das Kreuz die Rettungsmöglichkeit? Zunächst ein Beispiel aus dem Alten Testament. Als das Maß der Sünde der Menschen vor mehr als 4000 Jahren voll war, beschloss Gott, die Menschheit zu richten durch eine Wasserflut. Damals gab es nur eine Familie, mit der Gott einen Bund schloss. Das war Noah und seine Familie. Gott hätte gern mit allen Menschen damals einen Bund gemacht und hätte sie gerettet, aber sie wollten nicht. Und weil das Gott bereits vorher wusste, hat er einen Kasten, ein Boot bauen lassen, wo mindestens alle Tierarten Platz hatten und Noah mit seiner Familie. Hätten die Menschen alle Buße getan, wäre das Gericht der großen Flut gar nicht über die Menschen gekommen. Trotzdem hat Noah jeden Tag gerufen und gepredigt, dass das Gericht kommt und die Arche die einzige Rettungsmöglichkeit ist. Die Menschen wussten und hörten das, aber sie ignorierten die Einladung. Nun zurück zum Kreuz. Um uns Menschen vom Gericht zu retten, bedurfte es einer Rettungsarche. Die hat uns Gott durch seinen Sohn gegeben. Die Bibel sagt uns, wer den Sohn Gottes hat, der hat das Leben und kommt nicht ins Gericht. Er ist vom Tod ins Leben hinübergegangen. Um uns mit Gott zu versöhnen, musste das Gericht über die Sünde auf den Stellvertreter für uns Menschen, auf Jesus Christus selbst, gelegt werden. Wir verstehen, warum er die schrecklichste Hinrichtungsart am Kreuz ertragen hat. Er tat es, um uns zu retten. Damit ist sein Tod am Kreuz wie die Arche Noah, die einzige Zufluchtsstätte. Nicht das Schöner und Besserwerden vor Gott kann uns retten, sondern die Hinwendung zu Jesus Christus und seinem Erlösungswerk am Kreuz. Sechstens. Was ist nun für uns Menschen zu tun, um gerettet zu werden? Was war denn damals bei Noah zu tun, um dem Gericht zu entfliehen? Erkennen, dass wir durch unsere Sünde Gott beleidigt und gereizt haben. Aber in seiner Liebe will uns Gott vergeben und hat uns eine Zufluchtsstätte bereitet. Ich muss den Worten Noahs glauben und will durch die Türe in die Arche gehen, damit ich es habe. Aber in seiner Liebe will uns Gott vergeben und hat uns eine Zufluchtsstätte bereitet. Ich muss den Worten Noahs glauben.

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2: Gibt sie uns. Sein Blut reinigt von aller Sünde. Das heißt, zum Kreuz seine Zuflucht zu nehmen. Natürlich ist nicht das Holz des Kreuzes gemeint, sondern das Opfer, das der Herr Jesus als der Sohn Gottes für uns brachte. Du hast verstanden, warum das Kreuz wichtig ist und warum durch das Opfer Jesu am Kreuz Gottes Kraft für jeden Sünder, der glaubt, sichtbar wird. Auch für dich, lieber Hörer, ist der Weg frei. Bitte versuche nicht mit Schönheitsversuchen vor Gott gerecht zu werden, sondern nimm ihn selbst in dein Herz auf, der am Kreuz für deine Sünde starb. Wir wollen beten. Herr Jesus Christus, wir danken dir, dass du am Kreuz für unsere Sünde bezahlt hast. Du kennst aber auch die Hörer, die ohne Reue und Buße glauben, vor dir gerecht zu werden. Zeige ihnen doch ihren sündigen Zustand, aber auch deine Liebe am Kreuz. Wir danken dir, unserem Schöpfer, dass du für uns, deine Geschöpfe, das Opfer für unsere Sünden geworden bist. Wir wollen dich im Glauben annehmen. Amen.

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1: Im Studio André Glatzel. Schönen guten Tag. Ermittler haben in ganz Deutschland zu einem Schlag gegen die Neonazi-Szene ausgeholt. 600 Beamte sind in 12 Bundesländern seit dem Morgen im Einsatz. Mehr von Imme Kasten.
2: Im Fokus der Ermittler stehen die Gruppen Deutsche Jugend voran und Jung und Stark. Laut Bundesanwaltschaft sollen sie kriminelle Vereinigungen gebildet haben. Viele der Beschuldigten gelten als Köpfe der Szene. Die Gruppen existieren seit Mitte 2024, sind bundesweit vernetzt und sollen unter anderem über soziale Medien zu Gewalt aufgerufen haben. Festnahmen gab es bisher nicht.
1: Hauseigentümer sollen beim Heizungstausch mehr Entscheidungsfreiheit haben. Der Entwurf für ein neues Gebäudemodernisierungsgesetz sieht vor, dass auch nach 2045 weiter Öl- und Gasheizungen eingebaut werden dürfen. Es soll lediglich der Anteil von klimafreundlichem Gas oder Heizöl stufenweise angehoben werden. Der Amokfahrer von Leipzig kommt in die Psychiatrie. Das hat ein Ermittlungsrichter entschieden. Er geht davon aus, dass der 33-Jährige zum Tatzeitpunkt nicht voll schuldfähig war. Der Mann war vorgestern mit dem Auto durch die Leipziger Innenstadt gerast. 2 Menschen wurden dabei getötet. Am Abend ist in der Leipziger Nikolaikirche der Opfer gedacht worden. Bei der Veranstaltung war unter anderem Sachsens Ministerpräsident Michael Kretschmer dabei. Er sagt:
3: Jetzt geht es darum, das Ganze aufzuarbeiten, Schlüsse zu ziehen. Es ist eben bei so einer Amoktat, bei so einem psychischen Ereignis etwas, wo man vermutlich feststellen wird, es gibt keinen 100%igen Schutz, was uns noch mehr ohnmächtig macht.
1: Seit der vergangenen Nacht gilt im Ukraine-Krieg eine Feuerpause, die Präsident Selenskyj einseitig ausgerufen hat. Sie bleibt in Kraft, solange Russland nicht angreife, heißt es aus Kiew. Russland hatte seinerseits für Freitag und Samstag rund um die Weltkriegsgedenkfeier eine Waffenruhe angekündigt. Nach einem Jahr im Amt hat die schwarz-rote Bundesregierung mit verheerenden Umfragewerten zu kämpfen. Nur 11% der Deutschen sind laut einer neuen RTL-Umfrage mit der Arbeit der Koalition zufrieden. Auch die Opposition lässt daran kein gutes Haar. Die AfD etwa kritisiert die hohe Neuverschuldung.
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4: Viele Wolken und immer wieder Regen bestimmen den Vormittag. In der Mitte zieht das Ganze langsam Richtung Osten ab. Im Lauf des Tages bleibt's oft grau. Dazu kommen ab und zu kräftige Schauer und Gewitter. Vor allem Richtung Alpenrand und die Höchstwerte liegen meist zwischen 11 und 21 Grad. Morgen dann wieder viele Wolken, vereinzelt Regen und Gewitter maximal bis 19 Grad.

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1: Lieber Hörer, ich weiß nicht, ob es Neugier oder Angst ist, weshalb die Menschen unbedingt wissen möchten, was ihre Zukunft bringt. Auf der einen Seite mag das verständlich sein, aber die Methoden, die dabei verwendet werden, sind sehr gefährlich. Menschen gehen deshalb zu Kartenlegern oder Pendlern und befragen sehr oft das Horoskop. Im Bereich der Esoterik werden ja alle möglichen Tipps gegeben. Leider prüfen die wenigsten Menschen diese Angebote. Unser Thema: Meine Zukunft liegt in Gottes Hand. Zu prüfen, wer mir die Zukunft voraussagen möchte, ist das Wichtigste. Deshalb müssen wir Gott und sein Wort fragen, was mir die Zukunft bringt. Die Bibel gibt uns so eindeutige Hinweise auf die Zukunft, dass kein Mensch Angst haben muss. Allerdings muss ein Mensch auf Gottes Stimme hören und die Heilige Schrift lesen. Wer esoterische Literatur verschlingt oder auf Zeitungsannoncen antwortet, ist bereits auf dem Weg zur Verführung. Menschen, die eine gesunde Skepsis haben, werden bald feststellen, dass man meist kaum eine Orientierung über die Zukunft erhält. Alles wird durch die rosarote Brille im positiven Licht dargestellt. Versteht sich, sonst verliert man ja die Kunden und damit auch das Geld. Es gibt aber auch Wahrsager, die wirklich erstaunliche Dinge voraussagen, die sogar eintreffen. Wenn uns dann bewusst wird, wer hinter diesen Machenschaften steckt, müssen wir erschrecken. Als der Apostel Paulus mit seinem Begleiter Silas in Philippi war, lief ihnen ständig eine Frau hinterher. Sie rief andauernd: Diese Männer sind Knechte Gottes des Höchsten, die euch den Weg des Heils verkündigen. Und das tat sie jeden Tag eine ganze Zeit. Paulus wusste aber, wer dahinter stand. Vielleicht hätten wir gesagt, das ist doch eine gute Sache. Paulus wusste aber um die Quelle, woher diese Frau kam und in wessen Dienst sie stand. Aber er wusste auch, dass es nie Gottes Art ist, marktschreierig für die Boten des Evangeliums Reklame zu machen. Und genau an diesem Punkt müssen wir prüfen. Die Heilige Schrift hält jeder Prüfung stand. Deshalb sollten wir bei allen Angeboten, auch wenn es um Gesundheitspräparate geht, immer nach der Quelle fragen. Es mag heute nicht immer einfach sein, diese zu erfahren. Aber was jeder tun kann, darum beten, dass der Herr uns bewahrt. Es gibt heute eine Schwemme von Angeboten, einmal von verschiedenen Präparaten, aber auch Heilmethoden. Dazu kommen die vielen Angebote, die uns Glück und Wissen über die Zukunft versprechen. Hier ist besondere Vorsicht geboten. Ich benutze auch, liebe Hörer, ein Naturprodukt lieber als viele Chemieprodukte. Doch versuche ich dabei, einen guten Arzt oder gläubigen Apotheker zu Rate zu ziehen, um vor gefährlichen esoterischen Methoden und Präparaten bewahrt zu bleiben. Kommen wir wieder zurück zu unserem Thema. Wer über seine Zukunft Bescheid wissen möchte, sollte die Bibel lesen. Es werden uns wohl keine detaillierten, auf jede Lebenssituation zugeschnittenen Ratschläge gegeben, aber richtungsweisende Aussagen. Ich versuche einmal einige zu nennen. Zum Beispiel Worte aus Jesaja 43, Vers 2 bis 4. Fürchte dich nicht, denn ich habe dich erlöst. Ich habe dich bei deinem Namen gerufen. Du bist mein. Wenn du durchs Wasser gehst, ich bin bei dir. Und durch Ströme, sie werden dich nicht überfluten. Wenn du durchs Feuer gehst, wirst du nicht versenkt werden und die Flamme wird dich nicht verbrennen. Lieber Hörer, der das gesagt hat, ist kein Wahrsager oder Kartenleger, sondern der Gott, der uns geschaffen hat, der aber auch Himmel und Erde schuf. In seine Hand können wir deshalb getrost unsere Zukunft legen. In Hebräer 13, Vers 5 bis 6 lesen wir einen weiteren Zuspruch Gottes. Ich will dich nicht versäumen noch verlassen, so dass wir zuversichtlich sagen können, der Herr ist mein Helfer, ich will mich nicht fürchten. Was soll mir ein Mensch tun? Auch bei dieser Stelle kommt die väterliche Liebe und Zuwendung unseres Gottes zum Ausdruck. Der Sohn Gottes, Jesus Christus, sagte selbst, ich bin bei euch alle Tage bis an der Weltende. Das ist doch mehr als alle Versprechungen dieser Welt und alle esoterischen Zukunftsvoraussagen. Gott wird uns nicht beim Beginn eines neuen Jahres sagen, was im laufenden Jahr alles auf uns zukommt. Aber in allen Nöten und Schwierigkeiten verspricht er uns seine Hilfe und seinen Beistand. So wissen wir, dass er vorangeht und dass seine Gnade mit uns geht. Deswegen können wir sagen, du weißt den Weg für mich und das ist genug. Um das allerdings so bestimmt sagen zu können, braucht man Frieden mit Gott. Wer auf die unsicheren, gefährlichen Lügenprognosen des Teufels baut, geht sicher ins Verderben. Viele Dinge haben einen schillernden Glanz und sind unecht. Wenn wir an die Kinder denken, sind sie sehr begeistert von allen Dingen, die glitzern und nach außen einen wertvollen Eindruck machen. Es ist manchmal schwer, sie zu überzeugen, wie wertlos alles ist. Das ist auch bei den Angeboten dieser Welt so. Wenn du im Internet die verlockenden Angebote liest, könnte man begeistert sein, wüsste man nicht, was dahinter steckt. Das betrifft viele Angebote auch der Massenmedien. Das Kleingedruckte sollte man immer gut beachten. Ganz anders ist es mit dem Angebot der Bibel. Da gibt es keine Werbung, keine aufdringlichen Angebote, sondern die einfache und liebevolle Einladung, kommet her zu mir alle, die ihr mühselig und beladen seid, und ich will euch Ruhe geben. Hier muss keiner Angst haben, verführt oder vereinnahmt zu werden. Hier geht es um das ewige Leben. Das Opfer, was der Sohn Gottes, Jesus Christus, am Kreuz dafür gebracht hat, wirkt nicht so einladend, ist aber der Weg zum Leben. Deswegen sagt uns bereits der Apostel Paulus, das Wort vom Kreuz ist denen, die verloren gehen, eine Torheit, uns aber, die wir errettet werden, ist es Gottes Kraft. Das Opfer am Kreuz weist uns den Weg in die Zukunft. Die Bibel beschreibt uns die Zukunft sehr genau. Der Herr Jesus sagt uns, dass im Hause seines Vaters bereits Wohnungen vorbereitet sind. Die Bedingung, dort zu sein, heißt, an Jesus Christus zu glauben. Das bedeutet, sein Opfer anzunehmen, und ich muss meine Schuld ihm bekennen. Denn dafür wurde er am Kreuz bestraft und hat mit seinem Tod die Sünde bezahlt und gesühnt. Aber nur die Menschen, welche sein Opfer dankend annehmen, erhalten Vergebung und haben damit eine herrliche Zukunft. Der Apostel Paulus sagt, dass Gott für die Menschen, die ihn lieben, im Himmel Dinge bereitet hat, die keines Menschen Auge gesehen, kein menschliches Ohr gehört und keines Menschen Herz überhaupt erdacht hat. Deshalb brauchen wir nicht die Zukunftsvoraussagen der Lügner und Nachfolger Satans. Wir bitten den Herrn um Bewahrung vor diesen Quellen. Nun könnte es sein, dass einige meiner Hörer doch ihre Zukunft bei diesen trüben und gefährlichen Quellen suchten. Wie kann man davon frei werden? Es ist sehr wichtig, dass wir offen darüber sprechen. Zunächst ist klare Erkenntnis nötig, dass wir uns vor Gott schwer schuldig gemacht haben, ob durch Neugier, Not oder Unkenntnis. Dann ist es wichtig, wo wir auch gerade sein mögen, offen im persönlichen Gebet mit Gott zu reden. Das Gebet kann so gesprochen werden: Du großer Gott, ich habe erkannt, dass ich mich schwer vor dir schuldig gemacht habe. Ich danke dir, dass du deinen Sohn Jesus Christus in diese Welt gesandt hast, um auch meine Sünde zu tragen und zu vergeben. Herr Jesus, ich bitte dich, dass du diese Sünden vergibst. An dieser Stelle sollte man alle bewussten Sünden einmal mit Namen nennen und um Vergebung bitten. Auch für die vergangenen und nicht erkannten Sünden sollte man um Vergebung bitten. Die Bibel sagt uns, dass das Blut Jesu Christi uns von aller Sünde reinigt. Hier darf jeder um Reinigung durch das Blut Jesu Christi bitten und um Befreiung. Ist das gründlich geschehen, darfst du, lieber Hörer, froh anfangen zu danken. Danken ist der Helfer, um Gewissheit der Vergebung zu empfangen. Danken sollten wir jeden Tag für die uns geschenkte Vergebung. Natürlich muss ich auch als Kind Gottes jeden Tag überlegen, wo ich am vergangenen Tag etwas falsch gemacht habe, ob bewusst oder unbewusst, um neu um Vergebung zu bitten. Das heißt aber nicht, dass ich wieder aus der Gnade gefallen bin. Jeden Tag darf ich in der Gewissheit und Sicherheit leben, dass mein Name im Himmel angeschrieben ist, und ich darf mich freuen auf die herrliche Zukunft. Eigentlich leben Kinder Gottes bereits in der Zukunft, weil sie wissen, dass sie schon hier Kinder Gottes sind. Sie sind hier noch nicht offenbar geworden, aber wissen um den Tag, wo wir dem Herrn Jesus gleich sein werden. Herrlich, wenn wir an diese Verheißung denken. Vergleichen wir die Aussagen der Esoteriker über die Zukunft und stellen wir die Aussagen unseres geliebten Herrn denen gegenüber, dann ist es ein Unterschied wie Tag und Nacht. Auch wenn wir als Gläubige manchmal durch das Tränental gehen müssen, dürfen wir es doch zu einem Quellort machen. Lieber Hörer, freust du dich über die himmlische Verheißung und Zukunft? Dann löse dich von dem, wo du gemeint hast, durch die Kraft des Widersachers Gottes deine Zukunft auf dieser Erde wissen zu müssen. Dadurch bist du ein Betrogener und Verführer geworden. Befreiung gibt es nur durch des Lammes Blut, durch Vergebung und Reinigung unserer Sünden. Wenn du vor Gott und seinem Sohn Jesus Christus alles geordnet hast, dann freue dich und höre nicht auf zu danken für das Vorrecht, sein Blut erkauftes Eigentum zu sein.
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1: Im Studio André Glatzel. Schönen guten Tag. Groß angelegte Razzia heute Morgen gegen rechtsextreme Jugendgruppen. Mehr als 600 Einsatzkräfte sind an der Aktion in 12 Bundesländern beteiligt. Konkret geht es um die Gruppen Jung und Stark und Deutsche Jugend voran. Sie sollen bundesweit vernetzt sein und unter anderem über soziale Medien zu Gewalt aufgerufen haben. Im Fokus der Ermittler 36 Verdächtige, Festnahmen gab es bisher nicht. Öl- und Gasheizungen sollen in Deutschland auch nach 2045 eingebaut werden dürfen. Das sieht der Entwurf für ein neues Gebäudemodernisierungsgesetz vor. Sönke Röhling, demnach ist von einem Verbot von Öl- und Gasheizungen keine Rede mehr.
2: Richtig, stattdessen ist geplant, dass künftig mehr klimafreundliches Gas und Heizöl beigemischt werden muss. Der Anteil soll stufenweise auf bis zu 60% angehoben werden. Ganz fix ist das Ganze noch nicht. Der Entwurf muss noch innerhalb der Bundesregierung abgestimmt werden. Von Umweltverbänden und aus der Opposition kam umgehend scharfe Kritik. Der BUND spricht zum Beispiel von einer klimapolitischen Bankrotterklärung. Und die Grünen kritisieren, damit würden die Nebenkosten für Mieter steigen und die Klimaziele gleich mit versemmelt.
1: Union und SPD ziehen nach einem Jahr gemeinsamen Regierens eine gemischte Bilanz. Zu viel Streit habe der Koalition geschadet, so SPD-Chef Klingbeil. Und Unionsfraktionschef Spahn sagt:
3: Es ist viel erreicht nach diesen 12 Monaten, aber es reicht noch nicht. Vor allem mit Blick auf die wirtschaftliche Lage. An der Wachstumsfrage hängt auch die Schicksalsfrage der Nation, hängt auch die Zustimmung für diese Koalition.
1: Die Opposition lässt dagegen kein gutes Haar an Schwarz-Rot. Grünen-Chefin Brandner sagt zum Beispiel:
4: Ich dachte, nach der Ampel schlimmer geht's nicht, aber es geht irgendwie immer schlimmer. Und dass Herr Merz gesagt hat, ich reformiere dieses ganze Land ohne Geld. Und jetzt hat er sehr viel Geld. Und trotzdem gibt es keine Reformen, die den Herausforderungen wirklich gewachsen wären.
1: Die Bundespolizei ist wegen der Grenzkontrollen offenbar am Limit. Bis zu 14.000 Kräfte sind im Einsatz, um die Maßnahmen des Bundesinnenministeriums umzusetzen. Während viele Beamte dort gebunden sind, fehlen tausende Kräfte an Bahnhöfen, kritisiert Polizeigewerkschaftler Rosskopf im Redaktionsnetzwerk Deutschland. Der FC Bayern will heute ins Champions-League-Finale einziehen. Dafür müssen die Münchner die spektakuläre 4:5 Heimspielniederlage gegen Paris Saint-Germain aufholen. Anstoß zum Halbfinal-Rückspiel in München ist um 21 Uhr. Endspielgegner ist der FC Arsenal.
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5: Wolkig ist es gerade über Deutschland und vor allem vom Münsterland rüber Richtung Ostsee fällt auch mal länger Regen. Bis zum Nachmittag wird's in der Mitte und im Süden unruhiger mit einzelnen kräftigen Schauern und Gewittern. Nahe den Alpen kann's auch ruppig werden mit Hagel- und Sturmböen. Dazu maximal 10 bis 23 Grad, morgen viele Wolken, immer wieder Schauer und höchstens 19 Grad.

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1: Manchmal wird uns Christen der Vorwurf gemacht, dass der Glaube an Gott und an Jesus Christus realitätsfremd sei. Die das behaupten, vergessen dabei, dass die an Christus Glaubenden Christus in ihrem Leben täglich erfahren. Sie haben die Bestätigung der Gewissheit in sich, die uns Gott durch den Heiligen Geist schenkt. Nun stellen wir uns die Frage: Der Glaube der Atheisten. Vielleicht fragt jetzt einer meiner Hörer, was das bedeuten soll. Das ist ernst gemeint, denn auch die Atheisten glauben an Dinge, die reine Hypothesen sind und die nie bewiesen wurden. Gläubige haben das Zeugnis des Glaubens und des ewigen Lebens in sich, indem Gott ihnen das bezeugt. Welches Zeugnis haben aber die Atheisten in sich? Atheist heißt eigentlich Gottlose oder ein Mensch, der Gott als Autorität ablehnt. Gibt es eigentlich gottlose Menschen? Ich behaupte nein. Denn irgendwer steuert uns. Der Teufel als Gegenspieler Gottes wird in der Bibel als Gott dieser Welt beschrieben. Er gibt sich als der Herrscher über die Erde aus. Das sagte er schon in Lukas 4, Vers 6 zu dem Herrn Jesus: Ich will dir alle diese Macht und Herrlichkeit geben, denn mir ist sie übergeben und wem immer ich will, gebe ich sie. Hier macht der Teufel seinen Anspruch auf diese Erde geltend. Wer sich von Gott abwendet, ist in den Klauen des Fürsten dieser Welt, der sich als Gott dieser Welt aufspielt. Weil die Gottlosen auf die Stimme des Teufels hören und es glauben, was er sagt, sind sie auch im Glauben, aber im Glauben an den Fürsten dieser Welt. Auch dann, wenn sie behaupten, weder an den lebendigen Gott zu glauben, noch zu glauben, dass es einen Teufel gibt, sind sie gefangen in den Fängen des Teufels. Auf der anderen Seite gibt es viele Menschen, die sagen: Ich glaube nur das, was ich sehe. Auch das ist ein Glaube. Dabei vergessen sie, dass sie mit vielen Dingen leben und arbeiten, die sie im irdischen Bereich gar nicht sehen können, die aber existent sind, zum Beispiel die Oxide, Gase, Rundfunk, Fernsehwellen und anderes mehr. Ich habe mich geradezu erschrocken, als ich kürzlich das Glaubensbekenntnis der Atheisten las. Ich werde es Ihnen einmal zu Gehör bringen, um die Torheit der Gottlosen und ihren törichten Glauben aufzuzeigen. Glaubensbekenntnis der Atheisten und Materialisten. Ich glaube an den Menschen, den Allmächtigen, Schöpfer aller Werke, und an die Technik, die alles beherrscht, die empfangen ist vom menschlichen Geist, geboren von der Wissenschaft, gelitten unter der Rückständigkeit, auferstanden in unserer Zeit, zum höchsten Wert erhoben, so dass sie einst richten wird die lebendigen und toten Völker. Ich glaube an den guten Geist im Menschen, an die herrschende Klasse der Gemeinschaft der Menschen, die guten Willens sind. Ich glaube an ein besseres Leben, eine herrliche Zukunft und den ewigen Bestand der Materie. Einmal soll diese Aussage ein Gegenpol zu dem christlichen Glaubensbekenntnis sein, zum anderen kommt darin ein Glaube zum Ausdruck, der kein Fundament und kein Ziel hat, weil es hier kein wahres Ziel gibt. Es klingt auch sehr kommunistisch, denn dort hatte man solche Gedanken auch geprägt. Schon Marx wollte eine Welt der Gerechtigkeit ohne Gott schaffen, auch wenn er als Jude ein Nachkomme Abrahams war. So hätte er eigentlich den Gott Abrahams, Isaaks und Jakobs erkennen können. Diese Menschen glauben an Ideale, die kein Mensch verwirklichen kann, weil das Geschöpf ohne die Bindung an den Schöpfer ins Verderben geht. Zunächst sollten wir einmal die Bibel befragen, was Gott zu dieser menschlichen Verirrung sagt. So lesen wir im Psalm 2, Vers 4 folgendes: Der im Himmel thront, lacht, der Herr spottet über sie. Weiter lesen wir im Psalm 14, Vers 1: Der Tor spricht in seinem Herzen, es ist kein Gott. Sie haben Verderben angerichtet, sie tun abscheuliche Taten, da ist keiner, der Gutes tut. Nicht das Urteil der Menschen ist entscheidend, sondern das Urteil Gottes. Damit ist deutlich, dass der Glaube der Gottlosen im Endgericht sein Urteil findet, und das heißt ewiges Verderben, Verdammnis vom Angesicht Gottes hinweg. Der Glaube dieser Menschen ist nur auf die Intelligenz des Menschen ausgerichtet. Dabei vergessen sie den Schöpfer, der den Menschen diese Intelligenz gegeben hat. Ist der Mensch allmächtig oder Gott allmächtig? Was kann denn der Mensch tun, wenn ein Tsunami seine Zerstörung anrichtet oder ein Erdbeben viele Menschenleben fordert? Wo bleibt das Menschlein, wenn ein Hurrikan alles zerstört oder eine Wasserflut alles vernichtet, wenn Orkane ihr Werk anrichten? Da steht der Mensch, der sich allmächtig dünkt, ziemlich hilflos davor. Auch wenn der Mensch eine Menge Massenvernichtungswaffen gebaut hat, entscheidet immer noch der, der im Himmel thront, ob wir sie anwenden dürfen. Und wenn sie der Mensch doch angewendet hat, dann erlebt er das Resultat seiner eigenen Erfindung. Das haben wir alle erlebt. Als Gott den Menschen schuf, sagt er ihnen: Machet euch die Erde untertan. Das bedeutet, dass er den Menschen Intelligenz gab, viele Dinge zu erkennen und zu erfinden. So ist der Mensch in der Lage, durch die Weisheit, die Gott ihm gab, viele Erleichterungen zum Wohle der Menschen zu schaffen. Ich erinnere mich dabei an meine Kindheit. Wenn unsere Mutter Waschtag hatte in einer siebenköpfigen Familie, da mussten wir Kinder abwechselnd die Wäsche mit einem Wäschestampfer stampfen. Dann kam die Wäsche in einen Holzbottich. Da gab es einen Schwengel, der ständig hin und her bewegt werden musste. Einmal benutzten wir die rechte Hand, dann die linke Hand. Wie freuten wir uns, als es dann einen Motor gab, der diese Arbeit übernahm. Diese Einfälle sind zu unserem Wohl und gehören zu dem Auftrag, sich die Erde untertan zu machen. Leider hat sich der Mensch von Gott losgesagt und die von Gott gegebene Intelligenz und auch Autorität missbraucht und hat sich die Lorbeeren selbst an den Kragen geheftet. So ist es nicht der menschliche Geist, der in der Wissenschaft vieles erfunden hat, sondern Gottes Fähigkeit, die er dem Menschen verliehen hat. Und weil das der Mensch vergessen hat, glaubt er an sich selbst und meint, sein eigener Schöpfer zu sein. Dazu kommt natürlich der sehr große Irrtum, wenn die Menschen glauben, dass die Materie immer bestanden habe und immer bestehen wird. Wer die Bibel kennt, weiß, dass in Hebräer 11, Vers 3 folgendes steht: Durch Glauben verstehen wir, dass die Welten durch Gottes Wort bereitet worden sind, so dass das Sichtbare nicht aus Erscheinendem geworden ist. Mit anderen Worten, das Sichtbare ging aus dem Unsichtbaren hervor. Das bedeutet, dass Gott die Materie selbst gemacht hat durch sein Schöpferwort. Wenn die Materie immer bestanden hätte, müsste man viele, viele Fragen stellen, die kein Mensch beantworten kann. So muss man die Evolutionisten einmal fragen, woher denn die Energie kam und die Milliarden von Atomen? Wer an die ewige Existenz der Materie glaubt, gibt sich dem Glauben und Irrtum jener hin, die Gott ablehnen. Die meisten Menschen haben überhaupt nicht begriffen, wer Gott eigentlich ist. Während er uns mit drei Dimensionen geschaffen hat, besitzt er als Schöpfer unendlich viele anderen Dimensionen, die wir überhaupt nicht zu erfassen vermögen. Deswegen leben wir bereits im Glauben an ihm. Und dadurch ist es auch möglich, bereits in der für uns unsichtbaren Welt zu leben. Lieber Hörer, ich möchte in dieser Sendung keine wissenschaftliche Diskussion ansteuern, sondern einfach aufzeigen, dass der Glaube der Gottlosen ins Verderben führt. Da wir Gottes Geschöpfe sind, ist unser Leben vom Schöpfer abhängig. Bedenken wir nur einmal Folgendes. Wenn Gott diese Erde mit weniger oder mehr als 1600 Kilometer in der Stunde um die eigene Achse drehen ließe, würden wir erfrieren oder verbrennen. Also leben wir täglich von seiner Gnade und behaupten dennoch, unser eigener Herr und Schöpfer zu sein. Und das macht uns schuldig vor Gott. Dazu kommen noch die vielen Sünden und Übertretungen der Gebote Gottes, die es unmöglich machen, ihm zu begegnen. Sie verurteilen uns zum Gericht. Deswegen, lieber Hörer, möchte ich dir Mut machen, dass du dich von dem Glauben der Atheisten und Materialisten lossagst, um zu deinem Schöpfer, dem Gott, der Himmel und Erde schuf, zurückzukehren. Und wie ist das möglich? Dazu hat er seinen eigenen Sohn in die Welt gesandt, um uns die Möglichkeit der Umkehr zu geben. Weil wir uns alle durch die Sünde von Gott gelöst haben, sind wir alle dem Verderben verfallen. Gott in seiner Liebe suchte einen Weg, damit er uns versöhnen und vergeben konnte. Dazu kam also der Herr Jesus Christus, damit die gerechte Strafe über unsere Sünde an ihm vollzogen wurde. Deshalb starb er im Kreuz, indem er die Strafe zu unserem Frieden auf sich nahm. Nun braucht keiner mehr zu verzweifeln, denn der Weg zurück zu Gott ist frei. Aber was müssen wir Menschen denn tun? Wir müssen an den Herrn Jesus, unseren Retter, glauben und ihm unsere Schuld bekennen. Wer im Gebet zu ihm kommt und um sein Erbarmen bittet, indem er Buße tut, empfängt Vergebung. Weil er unsere Sünde getragen hat, wird Gott uns nicht mehr richten. Doch die Gnade Gottes kann erst dann an uns wirksam werden, wenn sie gewollt angenommen wird.

Liebe Zuhörer, danke, dass Sie eingeschaltet und zugehört haben. Vielleicht befinden Sie sich gerade in einer schwierigen Lage. Sie sind gesundheitlich schwer angeschlagen. Vielleicht müssen Sie sogar das Bett hüten. In den Tagen der Krankheit fühlt man sich niedergeschlagen, depressiv, einsam und hilflos. Die Geduld wird oft auf eine harte Probe gestellt. Ob Gott wohl Gebete erhört? 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In dem Heft möchten wir Ihnen Mut machen, auf den Herrn Jesus zu schauen. Er ist da. Er wartet nur darauf, dass Sie sich ihm zuwenden, und er ist zum Helfen stets bereit. Die Hand des Heilands ist immer nach uns ausgestreckt. Schreiben Sie uns. 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Ich wünsche Ihnen von Herzen den Frieden Gottes und seine Bewahrung in diesen Tagen der Not.

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1: Im Studio André Glatzel. Schönen guten Tag. Groß angelegte Razzia gegen rechtsextreme Jugendgruppen. Mehr als 600 Einsatzkräfte sind seit dem Morgen in 12 Bundesländern an der Aktion beteiligt. Die Gruppen sollen bundesweit vernetzt sein und unter anderem über soziale Medien zu Gewalt aufgerufen haben. Im Fokus der Ermittler 36 Verdächtige. Festnahmen gab es bisher nicht. Eine klimapolitische Bankrotterklärung. Diese Kritik muss sich Wirtschaftsministerin Reiche von Umweltverbänden für ihre Pläne fürs neue Heizungsgesetz anhören. Und auch aus der Opposition kommt weiter Gegenwind. Imme Kasten.
2: Ja, die Grünen zum Beispiel warnen vor steigenden Nebenkosten für Mieter. Reiche will unter anderem den Einbau neuer Öl- und Gasheizungen auch nach 2045 noch erlauben. Das sieht ein neuer Gesetzentwurf vor. Dafür soll der Anteil von klimafreundlichem Gas und Heizöl stufenweise bis auf 60% angehoben werden. Das Ganze muss noch innerhalb der Bundesregierung abgestimmt werden. Danach geht's in den Bundestag.
1: Nach einem Jahr im Amt hat die schwarz-rote Bundesregierung mit verheerenden Umfragewerten zu kämpfen. Nur 11% der Deutschen sind laut einer neuen RTL-Umfrage mit der Arbeit der Koalition zufrieden. Auch die Opposition lässt daran kein gutes Haar. Die AfD etwa kritisiert die hohe Neuverschuldung. Seit der vergangenen Nacht gilt im Ukraine-Krieg eine Feuerpause, die Präsident Selenskyj einseitig ausgerufen hat. Sie bleibt in Kraft, solange Russland nicht angreife, heißt es aus Kiew. Russland hatte seinerseits für Freitag und Samstag rund um die Weltkriegsgedenkfeier eine Waffenruhe angekündigt. In der Fußball-Champions League geht es für den FC Bayern heute um das Ticket fürs Finale. Das Halbfinal-Rückspiel gegen Paris Saint-Germain steht an. Viele Fans hoffen sich auf ein ähnliches Spektakel wie beim 5:4-Sieg von PSG im Hinspiel. Nur diesmal mit besserem Ausgang für die Münchner. Bayern-Trainer Vincent Kompany sagt dazu:
3: Was die Mannschaft hier gebracht hat, das musst du behalten. Und deswegen ist es für Paris schwer vorzustellen, dass die anders auflaufen. Und für uns auch. Wir spielen zu Hause, wir wollen gewinnen. Und das ist die Priorität, das Spiel gewinnen.
1: Sicher im Endspiel steht bereits der FC Arsenal.
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4: Viele Wolken bestimmen gerade das Bild. Dazu fällt vom Münsterland bis Richtung Stettiner Haff auch Regen. An der Küste von Ostfriesland bis zur Ostsee bleibt es dagegen meist trocken. Im weiteren Verlauf kommen in der Mitte und im Süden immer mal kräftige Schauer und Gewitter dazu. Richtung Alpenvorland auch mit Hagel und Starkregen. Maximal werden es 11 bis 23 Grad. Morgen dann oft grau mit wiederholten Schauern. Im Osten länger Regen. Höchstwerte meist bis 19 Grad.

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1: Liebe Hörerinnen, liebe Hörer, wir sind herzlich eingeladen, zu Gott, zu Jesus Christus, in den Himmel zu kommen. Doch dafür ist eine Bedingung zu erfüllen, nämlich Vergebung unserer Sünde und Schuld. Gestern fuhren unsere Kinder nach Frankfurt. Sie brauchten natürlich ein Ticket. Ohne Fahrschein zu fahren ist nicht erlaubt. Also kauften sie das Ticket am Bahnhof, stiegen in den Zug ein und kamen nach gut einer Stunde in Frankfurt an. Einen Fahrschein, um zu Gott zu kommen, einmal bei Jesus im Himmel zu sein, kann man nicht mit Geld kaufen. Nein, alles Geld, alles Gold reicht nicht aus, um zu Gott zu kommen, sondern ein reines Herz muss man haben. Wenn man sich den Himmel mit Geld erkaufen könnte, dann wäre das ja nur für die Reichen auf dieser Welt möglich. Aber ein reines Herz zu bekommen, ist für jeden Menschen auf dieser Welt möglich. Auch für dich, lieber Hörer. Aber wo bekomme ich ein reines Herz? Wie kann ich Vergebung meiner Sünden erlangen? Schon König David sagte im Psalm 32,1: Glücklich der, dem Übertretung vergeben, dem Sünde zugedeckt ist. Das heißt, dass man sich freuen kann, dass man beglückt ist, dass man froh sein kann, wenn man Vergebung seiner Verfehlungen, seiner Sünden hat. Und das ist ja die einzige Voraussetzung, um in den Himmel zu kommen. Freilich werden immer wieder Leute behaupten, sie hätten das nicht nötig, sie seien frei von aller Schuld. Aber was sagt Gott dazu? 1. Johannes 1, Vers 8 lautet: Wenn wir sagen, wir haben keine Sünde, so betrügen wir uns selbst und die Wahrheit ist nicht in uns. Jeder Mensch auf dieser Erde hat irgendwann, irgendwo einmal gesündigt. Und das macht ihn zum Sünder. Und Sünde versperrt uns den Weg zum Himmel. Auch König David wusste um Sünde. Er wollte es einfach vertuschen, ignorieren. Aber wie viele Menschen versuchen das auch? Sie haben Ausreden und sagen, ich habe doch keinen Tod geschlagen, ich bin doch ein anständiger Mensch, das sind andere Leute, die haben aber was auf dem Kerbholz. Mit mir wird Gott schon zufrieden sein, da wird Gott schon ein Auge zudrücken, so genau wird er es doch nicht nehmen und so weiter. Lieber Hörer, auf solche Ausreden wird Gott sich nicht einlassen, denn er bietet uns ja Vergebung an. Wir brauchen sie nur abzuholen. Wie viele Menschen plagen sich ein ganzes Leben lang oft mit unvergebener Schuld herum? Ich weiß es von mir selbst, man hat keine Freude mehr, keinen Frieden im Herzen, keine richtige Lust mehr zur Arbeit. Mancher unter uns ist darüber krank geworden, ist in Depression gefallen, Magengeschwüre sind aufgebrochen und der Arzt konnte keine Ursache feststellen. So ähnlich muss es auch König David ergangen sein. Er schreibt im Psalm 32, 3-4, denn als ich es wollte verschweigen, verschmachteten meine Gebeine durch mein tägliches Klagen. Denn deine Hand lag Tag und Nacht schwer auf mir, dass mein Saft vertrocknete, wie es im Sommer dürre wird. Er wollte Gott seine Schuld verheimlichen, doch davon wurde er so schwach und elend, dass er nur noch stöhnen konnte. Tag und Nacht bedrückte ihn der Zorn Gottes, all seine Lebenskraft vertrocknete wie Wasser in der Sommerhitze. Zudecken, vertuschen, verheimlichen, beschönigen, sich herausreden bringt nichts. Gott sieht alles. Nichts ist ihm verborgen und er kann dazu nicht einfach schweigen und meine und deine Sünde zudecken mit einem frommen Mäntelchen. Sünde trennt uns von Gott. Sünde trennt uns auch von unserem Nächsten. Sünde macht uns einsam, Sünde macht uns krank und Sünde bringt uns den Tod, zuletzt den ewigen Tod. Sünde bringt uns in die Hölle. Gott aber liebt uns so sehr, er möchte nicht, dass jemand von uns verloren geht. Er möchte, dass wir eine intakte Beziehung zu ihm haben und in der Ewigkeit einmal bei ihm sind. Was tat nun Gott, als er sah, dass David seine Schuld verbergen wollte? Er beauftragte den Propheten Nathan, zu König David zu gehen. Als dieser zu ihm kam, erzählte er ihm folgende Geschichte. Ein reicher und ein armer Mann lebten in derselben Stadt. Der Reiche hatte sehr viele Schafe und Rinder. Der Arme aber besaß nichts außer einem kleinen Lamm, das er gekauft hatte. Er versorgte es liebevoll und zog es zusammen mit seinen Kindern groß. Es durfte sogar von seinem Teller essen und aus seinem Becher trinken, und nachts schlief es in seinen Armen. Es war für ihn wie eine Tochter. Eines Tages bekam der reiche Mann Besuch. Er wollte seinem Gast, der einen weiten Weg hinter sich hatte, etwas zu essen anbieten. Aber er brachte es nicht über sich, eines seiner eigenen Schafe oder Rinder zu schlachten. Darum nahm er dem Armen sein einziges Lamm weg und bereitete es für seinen Besucher zu. König David wurde vom Zorn gepackt und brauste auf. So wahr der Herr lebt, dieser Mann hat den Tod verdient. Da sagte Nathan zu David, du bist dieser Mann. Den Hethiter Uriah hast du ermordet und dann seine Frau geheiratet. Ja, du, David, bist ein Mörder. David hätte jetzt anordnen können, dass der Prophet Nathan einen Kopf kürzer gemacht wird. Aber er gestand seinen Mord ein und sagte zu Nathan, ich habe gesündigt gegen den Herrn. Oh, wie schwer fällt es uns doch manchmal, unsere Fehler einzugestehen, zuzugeben, ja zu sagen, ja, das war ich, ich habe es getan. Unser Stolz will es oft nicht zulassen. Wir tun uns schwer, uns zu demütigen. Aber das ist der einzige Weg, um Vergebung zu bekommen. Es gibt keinen anderen Weg. Der Herr Jesus erzählt uns eine Geschichte. Wir lesen sie in Lukas 18. Zwei Männer, ein Pharisäer und ein Zolleinnehmer, gingen in den Tempel, um zu beten. Selbstsicher stand der Pharisäer dort und betete, »Ich danke dir, Gott, dass ich nicht bin wie die anderen Leute. Ich bin kein Räuber, kein Gottloser, kein Ehebrecher und schon gar nicht wie dieser Zolleinnehmer dahinten. Ich faste zweimal in der Woche und von allen meinen Einkünften gebe ich den zehnten Teil für Gott.« Aber der Zolleinnehmer blieb verlegen am Eingang stehen und wagte kaum aufzusehen. Schuldbewusst betete er, »Gott, vergib mir, ich weiß, dass ich ein Sünder bin.« Daraufhin sagte Jesus, »Ihr könnt sicher sein, dieser Mann ging von seiner Schuld befreit nach Hause, nicht aber der Pharisäer.« Was machte König David mit seiner Schuld, mit seiner Sünde? Psalm 32,5, »Darum bekannte ich dir meine Sünde, und meine Schuld verhehlte ich nicht.« 2. Samuel 12, Vers 13 heißt es, da sprach David zu Nathan, ich habe gesündigt gegen den Herrn. Er bekannte, wie auch der Zolleinnehmer bekannte, dass er ein Sünder ist. Liebe Hörerinnen, liebe Hörer, es gibt keinen anderen Weg, unsere Sünde loszuwerden, als vor Gott zu bekennen. Und Nathan sprach daraufhin zu David, so hat auch der Herr deine Sünde weggenommen, du wirst nicht sterben. Wie erlösend kann das Wort Gottes uns beschenken. In 1. Johannes 1, Vers 9 lesen wir, wenn wir aber unsere Sünden bekennen, so ist er treu und gerecht, dass er uns die Sünden vergibt und reinigt uns von aller Ungerechtigkeit. Wo bekommen wir Vergebung und ein reines Herz? Allein bei Jesus. Sein Blut wäscht uns rein von aller Sünde, aller Schuld, dem ganzen Berg der Verfehlungen unseres ganzen Lebens. Alles vergibt er uns. Als ich vor Jahren auf einem unserer Kontinente war und das Evangelium predigte, sprach ich unter anderem auch von der wunderbaren Vergebung, die uns in Jesus Christus angeboten wird. Er ist ja für unsere Sünden am Kreuz gestorben und hat für alles Versagen von uns Menschen sein Blut vergossen. Nach der Veranstaltung fragte mich eine alte Frau: Sagen Sie mal, wird einem auch vergeben, wenn man Menschenfleisch gegessen hat? Kann Gott auch diese Sünde vergeben? Ich war zuerst etwas stutzig, denn solch eine Frage hatte ich noch nie gehört. Aber dann sagte ich: Ja, auch dafür ist Jesus gestorben. Auch für solch eine Sünde wird einem vergeben, wenn wir sie vor Gott bekennen. Wenn wir unsere Sünde bereuen und bekennen, dann dürfen wir darauf vertrauen, dass Jesus unsere Sünden vergibt und uns von allem Bösen reinigt. Das ist Gottes Zusage und daran hält er sich. Was bleibt dann für uns übrig zu tun? Die Vergebung anzunehmen und dafür ihm zu danken. Bist du aber noch kein Gotteskind? Dann nimm den Herrn Jesus in dein Leben auf und folge ihm nach. Bist du ein Kind Gottes? Dann wende dich ab von der Sünde und bitte den Herrn, dass er dir Sieg gibt über die Sünde. Denn in Sprüche 28,13 heißt es: Wer seine Sünde leugnet, dem wird's nicht gelingen. Wer sie aber bekennt und lässt, der wird Barmherzigkeit erlangen. Herr Jesus Christus, danke, dass wir nicht in unseren Sünden umkommen müssen, dass wir sie nicht verstecken brauchen, sondern wir dürfen sie vor dir bekennen. Hilf jetzt einem jeden meiner Hörer, den seine Sünden noch belasten, der noch keine Vergebung seiner Schuld hat, den vielleicht noch eine Sache belastet, doch zu dir zu kommen und es zu bekennen. Danke, dass du einem jeden von uns vergibst und uns ein reines Herz schenkst. Amen.

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1: Im Studio André Glatzel. Schönen guten Tag. Groß angelegte Razzia gegen rechtsextreme Jugendgruppen. Mehr als 600 Einsatzkräfte sind seit dem Morgen in 12 Bundesländern an der Aktion beteiligt. Die Gruppen sollen bundesweit vernetzt sein und unter anderem über soziale Medien zu Gewalt aufgerufen haben. Im Fokus der Ermittler 36 Verdächtige, Festnahmen gab es bisher nicht. Eine klimapolitische Bankrotterklärung. Diese Kritik muss sich Wirtschaftsministerin Reiche von Umweltverbänden für ihre Pläne fürs neue Heizungsgesetz anhören. Und auch aus der Opposition kommt weiter Gegenwind. Imme Kasten.
2: Ja, die Grünen zum Beispiel warnen vor steigenden Nebenkosten für Mieter. Reiche will unter anderem den Einbau neuer Öl- und Gasheizungen auch nach 2045 noch erlauben. Das sieht ein neuer Gesetzentwurf vor. Dafür soll der Anteil von klimafreundlichem Gas und Heizöl stufenweise bis auf 60% angehoben werden. Das Ganze muss noch innerhalb der Bundesregierung abgestimmt werden. Danach geht's in den Bundestag.
1: Nach einem Jahr im Amt hat die schwarz-rote Bundesregierung mit verheerenden Umfragewerten zu kämpfen. Nur 11% der Deutschen sind laut einer neuen RTL-Umfrage mit der Arbeit der Koalition zufrieden. Auch die Opposition lässt daran kein gutes Haar. Die AfD etwa kritisiert die hohe Neuverschuldung. Seit der vergangenen Nacht gilt im Ukraine-Krieg eine Feuerpause, die Präsident Selenskyj einseitig ausgerufen hat. Sie bleibt in Kraft, solange Russland nicht angreife, heißt es aus Kiew. Russland hatte seinerseits für Freitag und Samstag rund um die Weltkriegsgedenkfeier eine Waffenruhe angekündigt. In der Fußball-Champions League geht es für den FC Bayern heute um das Ticket fürs Finale. Das Halbfinal-Rückspiel gegen Paris Saint-Germain steht an. Viele Fans hoffen sicher auf ein ähnliches Spektakel wie beim 5:4-Sieg von PSG im Hinspiel. Nur diesmal mit besserem Ausgang für die Münchner. Bayern-Trainer Vincent Kompany sagt dazu:
3: Was die Mannschaft hier gebracht hat, das musst du behalten. Und deswegen ist es für Paris schwer vorzustellen, dass die anders auflaufen. Und für uns auch. Wir spielen zu Hause, wir wollen gewinnen. Und das ist die Priorität, das Spiel gewinnen.
1: Sicher im Endspiel steht bereits der FC Arsenal.
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4: Viele Wolken bestimmen gerade das Bild. Dazu fällt vom Münsterland bis Richtung Stettiner Haff auch Regen. An der Küste von Ostfriesland bis zur Ostsee bleibt es dagegen meist trocken. Im weiteren Verlauf kommen in der Mitte und im Süden immer mal kräftige Schauer und Gewitter dazu. Richtung Alpenvorland auch mit Hagel und Starkregen. Maximal werden es 11 bis 23 Grad. Morgen dann oft grau mit wiederholten Schauern. Im Osten länger Regen. Höchstwerte meist bis 19 Grad.

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1: Auch dich kann Jesus gebrauchen. Liebe Hörerinnen, liebe Hörer, mancher von uns meint, wer bin ich schon, was kann ich denn? Mich kann doch Gott nicht gebrauchen. In 1. Samuel 16, Vers 1 und folgende lesen wir: Ein Mensch sieht, was vor Augen ist, der Herr aber sieht das Herz an. Gott sieht die Dinge anders, als wir sie sehen, und er möchte auch uns helfen, dass wir uns selbst und auch unsere Mitmenschen mit seinen Augen sehen. König David gibt uns ein gutes Beispiel. Als er schon einige Jahre König war über Israel, erkundigte sich David, ob da noch jemand von Sauls Familie lebt. »Ich möchte ihm Gutes tun, damit er Gottes Güte durch mich erfährt«, sagte er. Man erwiderte ihm, »ein Sohn Jonathans lebt noch. Er kann nicht mehr laufen, denn er ist querschnittsgelähmt. Wo ist er?«, wollte David wissen. Sofort ließ David ihn an den Königshof holen. Als Mephibosheth, so war sein Name, der Sohn Jonathans und Enkel Sauls vor den König trat, verbeugte er sich tief und warf sich vor ihm zu Boden. »Du also bist Mephibosheth«, sagte David. »Ja, ich bin dein ergebener Diener«, antwortete er. David ermutigte ihn: »Du brauchst keine Angst zu haben. Dein Vater Jonathan war mein bester Freund. Und ich will dir, seinem Sohn, etwas Gutes tun. Ich gebe dir nun alle Felder zurück, die deinem Großvater Saul gehörten. Außerdem möchte ich, dass du täglich als mein Gast bei mir am Tisch isst.« Da warf er sich nieder und sagte: »Was ist dein Knecht, dass du dich einem toten Hund zugewandt hast, wie ich einer bin?« Mephibosheth, der querschnittsgelähmte Mann, der sich selbst als ein Nichts betrachtet, wird von König David an den Königshof geholt. Es werden ihm alle seine Rechte zuerkannt und er soll jeden Tag am königlichen Tisch sitzen und mit dem König zusammen essen. Mephibosheth konnte keine Harfe spielen, wie David es tat, als er jung war. Er konnte nicht mit in den Krieg ziehen, wie die anderen jungen Männer es taten. Er konnte nicht einmal Bote sein wie die Läufer, die dem König das Kriegsgeschehen von der Front berichteten. Er konnte ja nur sitzen und keinen Schritt gehen. Welchen Nutzen hatte der König von ihm? So fragen vielleicht viele von uns: Was kann ich schon? Was bin ich schon? Was habe ich schon? In unseren Augen brachte Mephibosheth dem König gar nichts. Da tut sich auch in unserer Gesellschaft immer wieder die Frage auf: Ist der Mensch nur etwas wert, wenn er etwas hat, wenn er etwas kann, wenn er etwas bringt? Wenn das nicht mehr der Fall ist, werden solche Menschen oft einfach fallen gelassen. Sie gleichen in unseren Augen einer Cola-Dose, die ausgetrunken ist und weggeworfen wird. Wie ein Auto, das jahrelang fuhr, aber nun nicht mehr läuft und auf den Schrott kommt. Manche von uns fühlen sich genauso. Sie sagen: Wer bin ich? Ich bin ein Nichts. Ob ich nun bin oder nicht, wen interessiert das schon? Vielleicht wäre es besser, ich wäre tot. Ich bin mir selbst und anderen Menschen doch nur eine Last. Es gab eine Zeit in meinem Leben, da fühlte ich mich auch so. Ausgebraucht, ausgebrannt, leer, zu nichts mehr nütze. Ich hatte keine Hoffnung mehr für mich und dachte manchmal, es wäre besser, gar nicht geboren zu sein. So denken wir manchmal von uns selbst oder auch von anderen. Wie aber denkt Gott über uns Menschen, über dich und über mich? Was ist seine Ansicht und Einstellung über uns? Wie beurteilt er uns? Sieht er uns genauso, wie wir Menschen uns gegenseitig sehen und beurteilen? Wählt er nur solche von uns aus, die etwas können, etwas haben, etwas sind? Menschen, die etwas leisten können für ihn? Würde Gott so denken und handeln, dann hätten viele von uns schlechte Karten. Sie hätten keine Chance, in sein Reich aufgenommen zu werden und bei ihm mitarbeiten zu dürfen. Ein Mensch sieht, was vor Augen ist, der Herr aber sieht das Herz an. Für Gott sind alle Menschen gleich. Vor ihm zählt nicht, was wir äußerlich darstellen, was wir haben, was wir können, wie viel wir auf der Bank liegen haben oder wie beeindruckend wir auf andere wirken. Er ist nicht beeindruckt von unserem Titel, unserer Kleidung, unserem Auto, unserem Auftreten und so weiter. Wir Menschen sind in Gottes Augen ganz kostbar. Ob wir gesund sind oder krank, ob wir etwas haben oder nicht, ob wir etwas können in unseren Augen oder nicht. Gott hat uns geschaffen mit einer lebendigen und unsterblichen Seele. Nicht das, was wir haben, ist ihm kostbar, sondern das, was wir sind. Wir sind seine Geschöpfe, seine geliebten Kinder. Wir schauen zurück in die Vergangenheit. Hat Gott nur immer Menschen ausgewählt, die glänzten mit ihren Gaben und Können? Nein. Welche Menschen hat Gott berufen und gebraucht? Ich denke an Mose. Gott sprach zu ihm: Geh hin zu Pharao und sage ihm, er solle mein Volk freilassen und sei du ihr Führer, indem du sie in das Land Kanaan bringst. Was war Moses Antwort? Herr, ich kann überhaupt nicht reden. Wie, ich soll zu Pharao gehen und dann Führer für das Volk Israel sein? Nein, ich nicht. Wie viele von uns denken oder sagen genauso. Ich soll mit jemand reden und ihm von Jesus erzählen? Ich kann das nicht. Doch Mose hat sich schließlich auf Gott eingelassen. Er ging zu Pharao und führte das Volk Israel bis nach Kanaan. Gott kann Menschen gebrauchen, auch solche, die von sich sagen, ich kann nicht reden. Gott nahm Amos und berief ihn zum Propheten. Er war nur ein Schafhirte, doch Gott konnte ihn wunderbar gebrauchen. Das lesen wir noch heute, nach fast 2000 Jahren im Buch des Propheten Amos. Gott sprach zu einem Jeremia, doch dieser sagte, Jeremia 1, 6 bis 7, Ach Herr, ich tauge nicht zu predigen, denn ich bin zu jung. Der Herr sprach aber, sage nicht, ich bin zu jung, sondern du sollst gehen, wohin ich dich sende, und predigen alles, was ich dir gebiete. Gott hat Jeremia gebraucht als Prophet in seinem Land. Von ihm stammen zwei Bücher der Bibel mit insgesamt 57 Kapiteln. Gott konnte auch einen Jakob gebrauchen, der hinterlistig seinen Bruder betrogen hatte. Einen Jona, der davongelaufen war. Das sind nur einige Namen aus dem Alten Testament. Sehen wir ins Neue Testament, wie Jesus die Menschen sah und wie er handelte, dann können wir auch hier erkennen, dass Gott die Menschen liebt. Sie gebraucht auch solche, die von anderen total abgeschrieben waren. Da unterhält sich der Herr Jesus am Jakobsbrunnen mit einer Frau, die schon 5 Ehen hinter sich hatte und von allen anderen Menschen gemieden wurde. Ihr Leben wurde so umgekrempelt, dass sie in ihr Dorf lief und dort den Leuten von diesem Jesus erzählte. Da ist der Besessene, am See Genezareth. Er wohnte in Grabhöhlen und die Menschen sagten von ihm, er sei durchgedreht. Niemand wollte mit ihm etwas zu tun haben. Doch Jesus machte ihn frei und schickte ihn hin in seine Familie, in sein Dorf, in seine Umgebung. Dort erzählte er den Menschen von Jesus. Ich denke an den blinden Mann, dem Jesus das Augenlicht wieder schenkte. Warum? Weil er ihn lieb hatte und dadurch Gottes Herrlichkeit offenbart wurde. Ich denke an Petrus, der 3 Jahre Jesus nachfolgte. Er bekannte mit felsenfester Überzeugung, Herr, du bist Christus, der Sohn des lebendigen Gottes. Doch dann, im Trubel und im Durcheinander bei Jesu Verhaftung, kommt ein Mädchen und spricht ihn an. Du gehörst doch auch zu diesem Jesus. Da stellte er sich gegen Jesus und behauptete, nein, ich kenne ihn nicht. Und das wiederholte er, nachdem ihm noch 2 andere Leute daraufhin angesprochen hatten. Doch nach seiner Auferstehung kümmerte sich Jesus liebevoll um Petrus. Jesus stellt ihn wieder auf die Beine, so dass er wirklich zu dem Felsen wurde, zu dem er berufen war. Noch viele Beispiele haben wir aus der Bibel und aus der Kirchengeschichte, die uns klar machen, dass vor Gott alle Menschen gleich sind, dass er uns liebt und nicht auf das Äußere schaut, sondern dass es ihm um den Menschen an sich geht. Er hat uns lieb und kann jeden von uns gebrauchen. Er möchte uns helfen, dass wir in diesem Leben und auch im zukünftigen Leben in der Ewigkeit mit ihm und bei ihm sind. Ich möchte beten. Lieber Vater im Himmel, du hast uns gezeigt, dass du uns lieb hast, so wie wir sind. Und gerade wenn wir in unseren Augen schwach sind und meinen, wir haben und können nichts, kannst du uns gebrauchen. Bitte hilf einem jeden meiner lieben Hörer, der entmutigt und niedergeschlagen ist und meint, du könntest ihn nicht gebrauchen, auf dass er sieht und erfährt, du hast ihn lieb und du kannst ihn gebrauchen. Amen.

0: Liebe Zuhörer, das Leben steckt voller Fragen. Gesundheit, Finanzen, Familie oder ganz allgemein, was bringt die Zukunft? Es gibt Fragen, die sehr tiefgreifend sind. Wer bin ich? Warum bin ich hier? Und wohin gehe ich? Oder hat das Leben denn irgendeinen Sinn? Die wichtigsten Fragen sind aber diejenigen, in denen es um Gott geht. Gibt es ihn wirklich? Wie ist er? Kann ich ihn kennenlernen und in meinem Leben erfahren? Wenn ja, wie? 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Ich wünsche Ihnen von Herzen den Frieden Gottes und seine Bewahrung in allen Situationen Ihres Lebens.
1: Wenn Sie möchten, dürfen Sie jetzt mitbeten. Vater unser im Himmel, geheiligt werde dein Name. Dein Reich komme, dein Wille geschehe, wie im Himmel, so auf Erden. Unser tägliches Brot gib uns heute und vergib uns unsere Schuld, wie auch wir vergeben unseren Schuldigern. Und führe uns nicht in Versuchung, sondern erlöse uns von dem Bösen. Denn dein ist das Reich und die Kraft und die Herrlichkeit in Ewigkeit. Amen.
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0: Hallo Wurmis, hallo Freunde. Mein Name ist Tom Astor und ich grüße alle, die jetzt für uns auf der manchmal so endlosen Straße hängen, damit das, was wir alle zum Leben brauchen, pünktlich ans Ziel gelangt. Vielleicht ist vielen Mitbürgern, die durch euch mal ein bisschen später an ihr Ziel kommen, gar nicht bewusst, dass ihr ja nicht zum Spaß fahrt, sondern für uns. Ich bin stolz, dass ich eine Menge Freunde unter den Fernfahrern habe. Und freue mich immer, wenn ich sie auf den Truck- und Country-Festivals treffe. Ich werde mich also auch in Zukunft bemühen, gute Songs für euch zu schreiben. Viele von euch lieben diese Musik und auch das haben wir gemeinsam. Jetzt habe ich etwas Besonderes für euch, ein Truckergebet. Und das spricht jetzt euer Kollege Uli Totzki aus Hamm, genannt Brummi Deutschland.
1: Lieber Gott, schütze uns Brummifahrer und unsere Brummis auf unseren langen Fahrten bei Tag und Nacht. Besonders brauchen wir deine Hilfe, wenn wir durch Straßen mit spielenden Kindern fahren. Hilf uns immer, unsere Fracht sicher und gut ans Ziel zu bringen und lass unsere Entscheidungen zu jeder Stunde, Minute und Sekunde gut sein. Führe unsere Hände am Steuer in guten und in schlechten Zeiten, damit wir immer heil nach Hause kommen, wo unsere Frauen und Kinder auf uns warten. Hilf uns gegen die Müdigkeit mit deiner Kraft, denn dunkel und tief ist die Nacht. Gib uns bei jedem Kilometer Verständnis für das harte, aber herrliche Leben. Lieber Gott, schütze alle unsere Partner im Verkehr und lass uns immer fair miteinander umgehen. Amen.

0: Wenn Sie möchten, dürfen Sie jetzt mitbeten. Vater unser im Himmel, geheiligt werde dein Name, dein Reich komme, dein Wille geschehe, wie im Himmel, so auf Erden. Unser tägliches Brot gib uns heute und vergib uns unsere Schuld, wie auch wir vergeben unseren Schuldigern. Und führe uns nicht in Versuchung, sondern erlöse uns von dem Bösen. Denn dein ist das Reich und die Kraft und die Herrlichkeit in Ewigkeit. Amen.
1: 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Er ist die einzige Hoffnung für uns Menschen. 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
2: Jedes Jahr wird in der westlichen Welt wieder Weihnachten gefeiert. Oft wird gar nicht mehr dabei bedacht, was das Besondere an diesem Fest ist. Dabei handelt es sich um ein Ereignis, nach dem wir bis heute unseren Kalender einteilen. Wir sprechen von vor oder nach Christus. Es geht um das Ereignis, wo Gott zum Menschen kommt. Es gibt einen Abschnitt in der Bibel, der sehr zentral gerade davon spricht. Es ist Philipper 2, Vers 5 bis 11. Habt diese Gesinnung in euch, die auch in Christus Jesus war, der in Gestalt Gottes war und es nicht für einen Raub hielt, Gott gleich zu sein. Aber er machte sich selbst zu nichts und nahm Knechtsgestalt an, indem er den Menschen gleich geworden ist und der Gestalt nach wie ein Mensch befunden, erniedrigte er sich selbst und wurde gehorsam bis zum Tod, ja, zum Tod am Kreuz. Darum hat Gott ihn auch hoch erhoben und ihm den Namen verliehen, der über jeden Namen ist, damit in dem Namen Jesu jedes Knie sich beuge, der himmlischen und irdischen und unterirdischen, und jede Zunge bekenne, dass Jesus Christus Herr ist, zur Ehre Gottes des Vaters. Es gibt viele, die sagen würden, dass Jesus ein großer Mann oder sogar ein großer Prophet war. Doch die Bibel sagt, dass er Gott ist. Er war in der Gestalt Gottes mit aller Macht und mit allen Vorrechten ausgestattet. Die Geschichte mit Jesus begann ja nicht im Stall von Bethlehem. Nein, er war schon bei der Erschaffung dieser Erde dabei. Mehr noch, er existierte immer. Und als er auf der Erde war, sagte er, wer mich sieht, sieht den Vater. Dafür gibt es nur eine Erklärung. Er ist Gott. Weihnachten erinnert daran, Gott kam auf unsere Erde, auf der wir uns befinden. Nun geschieht das für uns Unvorstellbare. Gott wird Mensch. Liebe Hörer, versuchen Sie sich das einmal vorzustellen. Wenn Sie Gott wären und den Menschen nahe kommen möchten, wären Sie dann ein Baby geworden? Überhaupt, wären Sie ein Mensch geworden? Doch genau das geschieht hier. Aber er machte sich selbst zu nichts und nahm Knechtsgestalt an, indem er den Menschen gleich geworden ist und der Gestalt nach wie ein Mensch befunden. Die Realität von Weihnachten war, dass Jesus Christus ein wirklicher Mann wurde, wirklich Fleisch und Blut wie wir. Es geht nicht um einen Mythos oder um eine Geisterscheinung. Es geschieht das, was in einem alten Lied so ausgedrückt wird: Gott wird Mensch, dir Mensch zugute. Er wurde Mensch, so wie wir als Baby auf die Welt kommen. Und doch ruht die ganze Hoffnung der Welt auf diesem Baby. Und das völlig unauffällig in einem Stall in der judäischen Stadt Bethlehem. Das Geheimnis? Obwohl er völlig Mensch war, so hörte er doch nicht auf, Gott zu sein. Bei diesem Geheimnis versagt unsere mathematische Logik, nach der 100% ein Ganzes ist. Jesus ist, wenn wir so wollen, 100% Gott und 100% Mensch. So sehr auch Mensch, dass er einen Entwicklungsprozess durchmachte. In Lukas 2, Vers 52 lesen wir: Und Jesus nahm zu an Weisheit, Alter und Gnade bei Gott und den Menschen. Vielleicht möchten Sie auch wissen, wie Jesus wohl unter seinen gleichaltrigen Kameraden war. Eines ist klar, er führte ihnen nicht vor, dass er auch Gott war. Die Bibel sagt sogar, dass er versucht wurde wie wir, doch ohne Sünde. Damit ist klar, dass es keine menschliche Erfahrung gibt, die er nicht auch kennengelernt hat. Jesus wurde so, wie wir sind, damit wir das werden, was er sich gedacht hat. Wir sollen nach seinem Ebenbild gestaltet werden. Nun könnte man meinen, Jesus sei Mensch geworden, um uns nahe zu sein, uns besser zu verstehen oder auch nur, um uns zu zeigen, wie man es richtig macht. So gut das wäre, es würde uns jedoch wenig nützen. Wir müssten alle an seinem idealen Vorbild scheitern. Deshalb geht Jesu Weg noch weiter nach unten, nicht nur vom Himmel auf die Erde, nicht nur in unser Menschsein hinein, sondern er erniedrigte sich selbst und wurde gehorsam bis zum Tod, ja zum Tod am Kreuz. Er scheiterte nicht am Kreuz wegen seiner Ideale. Nein, er ging freiwillig ans Kreuz. Aber warum? Er hätte eine Legion Engel bestellen können, um diesen Weg ans Kreuz zu stoppen. Doch er tat es nicht. Und es gibt mindestens zwei Gründe dafür. Erstens, er wollte uns die Liebe Gottes zeigen. In Römer 5, Vers 8 heißt es, Gott aber erweist seine Liebe zu uns darin, dass Christus für uns gestorben ist, als wir noch Sünder waren. Jesus gab sein Leben nicht für gute Menschen, die es verdienen. Er gab sein Leben für Sünder, die ihn nicht wollten und nichts dazu beigetragen haben, dass er sich hätte dafür hergeben sollen. Darin besteht nun gerade die Liebe, dass er sich in den Tod gibt, ohne dass es Anzeichen dafür gab, dass die Menschen sich bessern würden. Der zweite Grund ist, dass Jesus auf diese Weise für ihre und meine Sünden bezahlt hat. Wenn wir ein Gesetz übertreten, müssen wir mit Strafe rechnen und entsprechend dafür zahlen oder büßen. Wer das Gesetz Gottes bricht, muss mit der Strafe Gottes rechnen. Deshalb überrascht es nicht, wenn die Bibel sagt, der Lohn der Sünde ist der Tod. Doch Gott will nicht unseren Tod. Er will uns das Leben geben. Ewiges Leben. Petrus schreibt einmal, Christus hat unsere Sünden an seinem Leib, selbst an das Holz hinaufgetragen. Damit ist genau das hinweggenommen, was uns vom ewigen Leben trennt. Liebe Hörer, das ist der eigentliche Zielpunkt von Weihnachten. Gottes Sohn wird Mensch, damit er am Kreuz sterben kann, ja für uns sterben kann, an unserer Stelle sterben kann. Das ist es, was die Engel in der Weihnachtsnacht sagten, euch ist heute der Heiland geboren. Er ist der Retter aus unserer Verlorenheit. Es ist wichtig, dass wir das richtig sehen. Wenn jemand einen Ertrinkenden retten will, ist es wichtig, dass er so lange wartet, bis der Nichtschwimmer nicht mehr versucht, sich selbst zu retten. Er würde sonst den Rettungsschwimmer mit herunterreißen. Wer aber alle Eigenmaßnahmen aufgibt und sich dem Retter überlässt, dem kann geholfen werden. Solange wir also denken, dass wir vor Gott schon in Ordnung sind und die Sache mit ihm schon irgendwie hinkriegen, solange kann uns nicht geholfen werden. Jesus ist gekommen, um all denen zu helfen und sie zu retten, die sich als Sünder erkennen und wissen, dass sie so vor Gott nicht erscheinen können. Liebe Hörer, wenn es Ihnen jetzt so geht, dann dürfen Sie kommen. Gerade Ihre Kapitulation vor Gott ist die Haltung, die Jesus erwartet, um Ihnen helfen zu können. Und weil das so ist, weil Jesus ans Kreuz für uns gegangen ist, ist er auch der Herr. Darum hat Gott ihn auch hoch erhoben und ihm den Namen verliehen, der über jedem Namen ist, damit in dem Namen Jesu jedes Knie sich beuge, der himmlischen und irdischen und unterirdischen, und jede Zunge bekenne, dass Jesus Christus Herr ist zur Ehre Gottes des Vaters. Das Kreuz ist nicht das Ende. Jesus wurde auferweckt und erlebt. Und er ist der Herr, der Kyrios. Das bedeutet, dass er der Meister ist, der Herrscher, der König. Die Kaiser legten sich diesen Titel Kyrios zu, um deutlich zu machen, dass sie als Gott behandelt werden wollten. Deshalb weigerten sich die Christen, ihn als Herrn anzuerkennen. Wenn wir also von Jesus als unserem Herrn sprechen, bestätigen wir, dass er wirklich Gott ist. Wir sagen damit auch, dass er der Herrscher ist, der die Kontrolle hat. Was für eine Ermutigung ist es, dieses zu wissen. Ich weiß damit zwar nicht, was alles auf mich zukommt, aber ich weiß, wer die Zukunft in seinen Händen hält. Er weiß mich richtig zu leiten und meinem Leben Erfüllung zu geben. Liebe Hörer, die Rettung durch Jesus erfahren und ihm als Herrn zu folgen, das gehört untrennbar zusammen. In Römer 10, Vers 9 steht es so: Wenn du mit deinem Mund Jesus als Herrn bekennen und in deinem Herzen glauben wirst, dass Gott ihn aus den Toten auferweckt hat, wirst du errettet werden. Einmal werden es alle bekennen müssen, am Gerichtstag wird es so sein. Alle Arroganz in dieser Welt wird sich dann verlieren, jeder Widerstand niedergeschlagen, jede Gesellschaftsschicht wird sich beugen müssen vor Jesus. Die Frage ist, ob sie nicht jetzt schon ihre Knie beugen wollen vor diesem Retter und Herrn. Es muss nicht so weit kommen, dass sie zähneknirschend feststellen müssen, dass sie einen großen Fehler gemacht haben. Sie dürfen jetzt dankbar ihre Knie beugen, das Geschenk der Vergebung annehmen und den Herrn anbeten. Dann dürfen sie allem, was ihnen begegnet, dieses Bekenntnis entgegensetzen: Jesus ist der Herr. Ob sie nun enttäuscht wurden oder besorgt sind, ob sie einsam oder verzweifelt sind, sagen sie: Jesus ist der Herr. Was so klein im Stall zu Bethlehem begann, wird am Ende etwas ganz Großes sein: Jesus, der Herr aller Herren. Und für sie darf es zum entscheidenden Erlebnis werden: Jesus ist mein Retter und mein Herr.

Liebe Zuhörer, wir kennen viele Leute, die scheinbar auch ohne Jesus ein ganz glückliches Leben führen. Also ist die Frage doch logisch, wozu brauchen wir Jesus? Und das stimmt wirklich. Wenn Glücklichsein der einzige Grund wäre, warum ein Mensch Jesus braucht und andere Leute auch ohne ihn glücklich sind, dann sollten wir so ehrlich sein und sagen, dass niemand Jesus braucht. Die Bibel zeigt uns aber noch viele andere Gründe, wozu wir ihn brauchen. 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Ich wünsche Ihnen von Herzen den Frieden Gottes und seine Bewahrung in allen Situationen Ihres Lebens.

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0: Wenn Sie möchten, dürfen Sie jetzt mitbeten. Vater unser im Himmel, geheiligt werde dein Name, dein Reich komme, dein Wille geschehe, wie im Himmel, so auf Erden. Unser tägliches Brot gib uns heute und vergib uns unsere Schuld, wie auch wir vergeben unseren Schuldigern. Und führe uns nicht in Versuchung, sondern erlöse uns von dem Bösen. Denn dein ist das Reich und die Kraft und die Herrlichkeit in Ewigkeit. Amen.
1: Ich grüße Sie herzlich zur Radiosendung des Missionswerkes Werner Heukelbach. Schön, dass Sie eingeschaltet haben. Auch heute möchten wir Ihnen wieder eine Botschaft über den Glauben an Jesus Christus weitergeben. Er ist die einzige Hoffnung für uns Menschen. 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Heute spricht zu Ihnen Rudi Joas. Was unsere Welt heute dringend braucht, sind Vor- oder Leitbilder, die in dieser orientierungslosen Endzeit Positionslichter erkennen. Aber die große Frage ist, wo sind sie? Auf jeden Fall sind sie sehr, sehr dünn gesät. In der Zeit der Massenmedien ist es ohnehin schwer, dunkle Geheimnisse zu verbergen, siehe zum Beispiel die vielen Skandale um zweifelhaft erworbene akademische Titel. Als ein großer Dichter und Denker den Satz prägte, »Es ist nichts so fein gesponnen, es kommt doch an das Licht der Sonnen«, dann aber mit dieser Weisheit fortfuhr, »Und diese Sonnen, die sind wir«, dann irrte er an dieser Stelle. Nein, diese Sonne der Gerechtigkeit ist der lebendige Gott, der einmal alles ans Licht bringen wird. Hier auf der Erde haben wir die schlimmsten Enttäuschungen von sogenannten Vorbildern hinnehmen müssen. Wie viele Skandale, wie viel Korruption, wie viele Amigo-Affären sind schon gelaufen? Ganz zu schweigen von Menschen, die andere leiten und regieren wollen, ohne selbst nach Gott und seinen Ordnungen zu fragen. Wenn der Schöpfer mit seinen guten Ordnungen uns nicht mehr leiten kann, wohin führen uns dann die Praktiken, zu denen Gott in seinem Wort ein klares Nein sagt? Gott sei Dank, zu allen Zeiten gab es Männer und Frauen, die Segensspuren hinterließen. Es gab aber auch vom Teufel Besessene, die in die Geschichte eingingen und nichts als Zerstörung, Blut, Leid und Tränen zurückließen. Heute wollen wir uns eine Frau vor unsere Blicke stellen, die in Gottes ewigem Wort einen festen Platz hat und von der wir lernen können. Liebe Hörerinnen und Hörer, unter dem Thema »Ein großes Vorbild« hören wir einen Vers aus dem Johannesevangelium Kapitel 12, den Vers 3. »Da nahm Maria 1 Pfund Salbe von unverfälschter, köstlicher Narde«, und salbte die Füße Jesu und trocknete mit ihrem Haar seine Füße. Das Haus aber ward voll von dem Geruch der Salbe. Hier haben wir ein Vorbild, das nicht das Rampenlicht suchte und das sich nicht in den Vordergrund stellte. Sie gehörte zu den Stillen im Lande. Ihr Leben war geprägt von einer tiefen Liebe zum Herrn und Retter der Welt. Doch wo immer auf der Erde das Evangelium gepredigt wird, wird auch ihr Name genannt. Die Liebe zu Gott ist nämlich unzertrennlich verbunden mit der Liebe zum Herrn Jesus. Man kann sie nicht trennen, wie auch Vater und Sohn nicht getrennt werden können. Die Liebe Gottes zu uns Menschen wird erkennbar im Opfer des Sohnes Gottes. Unsere Liebe zu diesem Herrn wird deutlich in dem bereitwilligen Opfer, das wir ihm bringen. Er möchte etwas Unverfälschtes, Reines, Echtes von uns haben. Es gibt so viel vermischtes und geteiltes Wesen und so viel nachgemachte, äußerliche Frömmigkeit. Er möchte von uns einen ungeheuchelten Glauben. einen Glauben, der nichts anderes sucht als nur die Rettung der Seele. Er will eine liebevolle, unverfälschte Art, die nicht mit Eigenliebe, Ehrsucht und Menschengefälligkeit vermischt ist. Diese Liebe war bei Maria erkennbar. Diese Liebe war so echt wie ihre Salbe. Nicht Ehrgeiz oder Wichtigtuerei trieb sie, ihren Herrn zu salben, sondern echte Liebe, ohne Neben- und ohne Hintergedanken, veranlasste sie, so zu handeln. Ihr Ziel war es, den Wohlgeruch ihres Herzens, der herrlicher duftete als ihre Salbe, in Hingabe unter Beweis zu stellen. Die Kosten waren für sie offensichtlich nebensächlich, weil es um die echte Darstellung ihrer Zuneigung ging. Doch es dauerte gar nicht lang, da kam es zur Opposition. Judas, der sich in Finanzsachen auskannte, erhebt Einspruch wegen einer solchen Verschwendung. Er schätzte den Wert der Salbe auf 300 Groschen, wobei ein Groschen etwa ein Tagelohn war. Also für Maria eine enorme Summe, die möglicherweise ihr ganzes Vermögen gekostet hatte. Natürlich, nach menschlichem Denken, kann schon die Frage kommen, so viel Geld für ein bisschen Duft? Doch hier geht es um viel, viel mehr. Es geht um eine wahre, echte Liebe, die das Letzte hergibt, weil sie das Wesen wahrer Liebe ist. Dachte Judas wirklich an die Armen, denen man das Geld besser gegeben hätte, wie er erklärend und entschuldigend sagte? Mit Sicherheit lagen ihm nicht die Armen auf der Seele, sonst hätte der Herr Jesus ihm nicht gesagt, die Armen habt ihr immer bei euch. Das heißt, da bietet sich Gelegenheit genug, ihnen von euren Überfluss zu geben. Mich aber habt ihr nicht immer bei euch, denn ich muss für euch, auch den Judas, den Sühnetod sterben. Nein, Judas war ein Materialist. Er hätte gern das Geld für sich behalten. Das stellte er kurze Zeit später unter Beweis, als er für 30 Silberlinge den Herrn Jesus an die Feinde verriet. Armer Judas. Während Maria als leuchtendes Vorbild in die Ewigkeit einging, ist er mit seinem verfluchten Mammon für ewig zugrunde gegangen. Man möchte den Judas ins Gesicht fragen, bedeutete dir der Herr, den du selbst 3 Jahre erlebt hast, in der Einzigartigkeit seiner Person so wenig, dass du nicht einmal die Salbung zu seinem Begräbnis hinnehmen konntest? Vielleicht hat Maria früher gern wohlriechende Duftnoten für sich verwandt. Doch seitdem sie dem Herrn Jesus angehörte, brauchte sie den glänzenden Aufputz an sich selbst nicht mehr. Wenn der Name des Herrn Jesus durch den Heiligen Geist in ein Herz geprägt wird, so wirkt er darin viel stärker als die teuerste Salbe. Dann geht es nicht mehr so sehr um das Äußere, sondern um das Innere. Das ist dann der duftende Wohlgeruch. Maria wollte dem Herrn Jesus eine besondere Ehre erweisen. Das Beste war für ihn gerade gut genug. Wer so handelt, bereitet ihm eine unsagbare Freude. Sie hat ein gutes Werk an mir getan. Es muss doch etwas ganz Außergewöhnliches mit diesem Herrn Jesus auf sich haben, wenn man für ihn mit großer Freude alles opfern kann. Maria war wirklich eine weise Frau, und sie hätte mit dem Liederdichter bekennen können: Nimm du mich hin vollkommen, mein Heiland Jesus Christ. Dich habe ich aufgenommen, der du die Liebe bist. O Liebe, Liebe, walte, mein Herrscher stark und mild, bis ganz vergeh das Alte und in dir leucht dein Bild. Da bleibt für uns die Frage, was sollen wir denn tun? Was ist denn das Beste, das wir geben können? Ohne Frage ist das Beste, was wir geben können, unser Leben. Der weise König Salomo schrieb: Ich liebe, die dich lieben, und die mich frühe suchen, die finden mich. Je früher jemand sein Leben mit Gott in Ordnung bringt, umso wertvoller ist es für den Herrn. Was könnte Gott aus deinem Leben alles machen, wenn du ihn Herr sein ließest, ganz und gar? Lebe nicht erst dein Leben auf eigene Faust, um dann am Ende, wenn die Kräfte den kümmerlichen Rest kaum noch schaffen, zu sagen: Herr Jesus, jetzt mach du den Rest, denn ich möchte doch in den Himmel kommen. Stell dir einmal diese unglaubliche Beleidigung vor, die du dem Herrn der Herrlichkeit anbietest. Nicht einen Tag deines Lebens hast du dir selbst geben können, du warst ganz und gar auf Gottes Güte und Barmherzigkeit angewiesen. Doch du hast nicht nach ihm gefragt. Du hast dir selbst gelebt und alle Duftnoten, die dir gefielen, für dich selbst verbraucht. Jetzt soll der Herr Jesus mit dem kümmerlichen Rest noch etwas anfangen? Was denn? Ganz sicher verstößt er keinen, der alt und grau geworden ist. Doch ein duftender Wohlgeruch für deine Umgebung wird dabei nicht mehr herauskommen. Mach es doch heute wie Maria. Von ihr spricht man schon bald 2000 Jahre. Sie hat dem Herrn Jesus einen wertvollen Liebesdienst erwiesen. Sie gab sich mit allem hin, was sie hatte. Bist du dazu heute bereit? Es geht jetzt nicht um teure Cremes und Salben. Es geht um die Übereignung deines Herzens. Bekenne dem Herrn Jesus jetzt im Gebet, dass du nur dir selbst gelebt hast, dass du damit seine Liebe ignoriert und letztendlich mit Füßen getreten hast. Er starb für deine Schuld. Er liebt dich und er wartet jetzt auf deine Entscheidung. Dann kannst du ab heute auch ein Vorbild wie Maria sein. Und genau das wünsche ich dir. Lieber Vater im Himmel, danke für deinen Sohn, unseren Herrn, dass er in seinem Leben ein lebendiges Vorbild war, was echte Hingabe bedeutet. Hilf uns allen, von ihm zu lernen, weniger an uns und mehr an andere zu denken, damit auch wir zu einem Vorbild für andere werden. Lieber Herr, bitte segne alle unsere Zuhörer tief und reich. Amen.

0: Liebe Zuhörer, danke, dass Sie eingeschaltet und zugehört haben. Vielleicht befinden Sie sich gerade in einer schwierigen Lage. Sie sind gesundheitlich schwer angeschlagen. Vielleicht müssen Sie sogar das Bett hüten. In den Tagen der Krankheit fühlt man sich niedergeschlagen, depressiv, einsam und hilflos. Die Geduld wird oft auf eine harte Probe gestellt. Ob Gott wohl Gebete erhört? 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Ich wünsche Ihnen von Herzen den Frieden Gottes und seine Bewahrung in diesen Tagen der Not.
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den Fluch auf sich, um uns zu erlösen. 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

Wenn Sie möchten, dürfen Sie jetzt mitbeten. Vater unser im Himmel, geheiligt werde dein Name, dein Reich komme, dein Wille geschehe, wie im Himmel, so auf Erden. Unser tägliches Brot gib uns heute und vergib uns unsere Schuld, wie auch wir vergeben unseren Schuldigern. Und führe uns nicht in Versuchung, sondern erlöse uns von dem Bösen. Denn dein ist das Reich und die Kraft und die Herrlichkeit in Ewigkeit. Amen.